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1: Nach einer teils bewölkten Nacht mit Tiefstemperaturen von bis zu 11 Grad wird es am Sonntag ein bisschen sonniger. Die Werte steigen dort im Laufe des Tages auf bis zu 20 Grad in Deislingen an, 19 Grad in Speichingen und ebenfalls 19 Grad in Schömberg und in Freudenstadt. Und am Montag dann erwarten uns Höchstwerte von etwa 22 Grad.
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2: Ich bin David Riemer. Bundeskanzler Merz hat das Brandgebiet im Hürtgenwald in der Eifel in Nordrhein-Westfalen besucht und allen Helferinnen und Helfern für ihren Einsatz gedankt. Es war der erste Termin für Merz nach seinem Sommerurlaub. Von der Opposition war ihm Untätigkeit vorgeworfen worden. Während des Besuchs von Außenminister Wadefuhl in Kiew hat Russland einen Vorort der ukrainischen Hauptstadt mit Raketen angegriffen und dabei mindestens 2 Menschen getötet. Auch in Kiew wurde Luftalarm ausgelöst. Wadefuhl betonte, dass er schon nächste Woche weiter versuchen werde, Bündnispartner zur Abgabe von Patriot-Abwehrraketen zu bewegen. Die Dringlichkeit, die Ukraine mit weiteren Luftverteidigungssystemen zu unterstützen, werde hier noch einmal deutlich, sagte er.
3: Der Ukraine fehlt Munition für ihre Luftabwehr, um ballistische Raketen abzufangen. Präsident Zelensky bittet seine internationalen Unterstützer deshalb seit Wochen um weitere Patriot-Raketen. Deutschland hat der Ukraine schon 5 dieser Systeme zur Verfügung gestellt und die Bundeswehr sagt, nicht noch mehr entbehren zu können. Wadefuhl regt jetzt aber an, dass Verteidigungsminister Pistorius die Bestände noch einmal prüft. Aus Berlin Jan-Henner Reitze.
2: Zum Fußball. Eine Woche vor dem Start der Bundesliga hat der FC Bayern den ersten Titel der neuen Saison gewonnen. Die Münchner besiegten auswärts Borussia Dortmund im Franz-Beckenbauer Supercup mit 2:1. Bayern-Spieler Joshua Kimmich war trotz des Sieges mit der Leistung seiner Mannschaft nicht zufrieden. Bei Sky sagte er:
4: Ich fand, wir waren nicht so aktiv mit Ball, haben es dann nicht immer so geschafft, uns zu unterstützen, haben dann auch ein bisschen zu viel zugelassen, vor allem nach Flanken. Ja, da müssen wir uns deutlich verbessern. Auch, dass wir dann in der zweiten Halbzeit es nicht geschafft haben, das Spiel zu kontrollieren, zu beruhigen. Weil ich glaube, da wäre schon einiges möglich gewesen. Trotzdem, wie gesagt, sind wir mit dem Ergebnis zufrieden, aber mit der Art und Weise nicht unbedingt.
2: Neuzugang Nathaniel Brown traf zur Führung für die Bayern. Kurz vor der Pause erzielte Michael Olise das 2:0. Der eingewechselte Fabio Silva verkürzte schließlich für den BVB zum 1:2 Endstand. Und in der ersten Runde des DFB-Pokals hat Drittliga-Aufsteiger SG Sonnenhof Groß Asbach für die erste Überraschung gesorgt. Das Team bezwang Zweitligist und Vorjahresfinalist Arminia Bielefeld mit 3:0 im Elfmeterschießen. Und der neue Leipziger Coach De Michelis sah beim 6:0 gegen den Viertligisten Eintracht Trier einen überlegenen RB-Sieg. Eine Runde weiter sind außerdem Leverkusen, Augsburg, Hoffenheim, Bremen, Elversberg, Nürnberg, Hertha BSC, Hannover und Kiel.
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1: Nach einer teils bewölkten Nacht mit Tiefstemperaturen von bis zu 11 Grad wird es am Sonntag ein bisschen sonniger. Die Werte steigen dort im Laufe des Tages auf bis zu 20 Grad in Deislingen an, 19 Grad in Speichingen und ebenfalls 19 Grad in Schömberg und in Freudenstadt. Und am Montag dann erwarten uns Höchstwerte von etwa 22 Grad.
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2: Ich bin David Riemer. Bundeskanzler Merz will das Kabinett bei seiner Klausur in der kommenden Woche auf eine schnelle Umsetzung von Reformen einschwören. Es geht unter anderem um Rente, Steuern, Entbürokratisierung und Digitalisierung. Die Beschlüsse müssten so schnell wie möglich umgesetzt werden, sagte er der Bild am Sonntag. Ziel sei eine schnelle und umfassende Entlastung für die Wirtschaft, gerade fürs Handwerk und den Mittelstand. Italien will trotz neuer EU-Regeln bis auf Weiteres keine Migranten aus Deutschland zurücknehmen. Das sagte Vizeregierungschef Salvini. Er begründet das damit, dass deutsche Hilfsorganisationen mit Schiffen Flüchtlinge im Mittelmeer aufnehmen und nach Italien bringen. Zwischen Rom und Berlin gibt es deshalb Streit über den Umgang mit sogenannten Sekundärmigranten. Die Zahl der Todesopfer durch einen russischen Drohnenangriff auf ein Einkaufszentrum im Südwesten der Ukraine ist auf mindestens 16 gestiegen. Noch immer werden Menschen vermisst. Es gab erneut russische Angriffe mit ballistischen Raketen.
3: Im Kiewer Fort Borispol gab es Tote bei einem Angriff mit russischen ballistischen Raketen zu der Zeit, als Außenminister Wadefuhl im Zentrum der Hauptstadt unterwegs war. Der Minister setzte seinen Besuch bei Luftalarm fort. Auch in Saporischschja starben Ukrainer bei einem russischen Angriff. Bei Gegenschlägen Kiews gab es auch hier in Russland Tote und Verletzte. Zwei Kinder starben im Süden Russlands. Aus Moskau, Ulf Mauder.
2: Zum Fußball. Der FC Bayern hat wie im Vorjahr den Supercup gewonnen. Der deutsche Meister und Pokalsieger gewann eine Woche vor dem Bundesliga-Start das erste Pflichtspiel der Saison bei Vizemeister Borussia Dortmund mit 2:1.
4: Den Grundstein für den Supercup-Sieg legten die Bayern im ersten Durchgang. Neuzugang Brown traf zur Führung in der 28. Minute und kurz vor der Pause Olise mit toller Einzelleistung zum 2:0. In der zweiten Hälfte der BVB griffiger und Fabio Silva verkürzte in der 75. Minute. Aber die Bayern behielten die Oberhand. 2:1 am Ende gegen 10 Dortmunder. Ben Sebaini sah glatt rot nach grobem Foulspiel. Der FC Bayern gewinnt den Supercup zum insgesamt 12. Mal. Moritz Einzel, Sportredaktion.
2: Und in der ersten Runde des DFB-Pokals hat Drittliga-Aufsteiger Sonnenhof Groß Asbach für die erste Überraschung gesorgt. Das Team bezwang Zweitligist Arminia Bielefeld mit 3:0 im Elfmeterschießen.
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1: Nach einer teils bewölkten Nacht mit Tiefstemperaturen von bis zu 11 Grad wird es am Sonntag ein bisschen sonniger. Die Werte steigen dort im Laufe des Tages auf bis zu 20 Grad in Deislingen an, 19 Grad in Speichingen und ebenfalls 19 Grad in Schömberg und in Freudenstadt. Und am Montag dann erwarten uns Höchstwerte von etwa 22 Grad.
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2: Ich bin David Riemer. Sollte die Bundesregierung das Strafmaß bei Angriffen auf Zugbegleiter nicht bald verschärfen, droht die Bahngewerkschaft EVG mit bundesweiten Streiks im Regionalverkehr ab Januar. Ein entsprechendes Gesetz müsse noch in diesem Jahr in den Bundestag, sonst werde der Betrieb lahmgelegt, sagte Gewerkschaftschef Burkhard Deppelt am Sonntag. Hintergrund ist der Tod eines Zugbegleiters, der im Februar von einem Fahrgast bei der Ticketkontrolle tödlich verletzt wurde. Tagelang kämpften Feuerwehrleute und viele Helfer im Hürtgenwald in der Eifel in Nordrhein-Westfalen gegen die Flammen. Nach seinem Sommerurlaub ist Bundeskanzler Merz in das Waldbrandgebiet gefahren, um sich bei den Helferinnen und Helfern zu bedanken. Vor Ort gab es allerdings zahlreiche Pfiffe und Buhrufe gegen den Besuch des Kanzlers. Er sagte dazu:
3: Ich lasse mich von denen, die rumschreien, nicht beeindrucken. Ich spreche mit denen, die nicht schreien, sondern ich spreche mit denen, die arbeiten. Ich spreche mit denen, die helfen.
2: Bundeskanzler Merz. Mit einem Besuch in Kiew will Bundesaußenminister Wadephul demonstrieren, dass Deutschland weiter an der Seite der Ukraine steht. Während seines Aufenthalts bekam Wadephul mit, was im Moment das größte Problem der Ukraine ist. Wegen eines russischen Angriffs mit ballistischen Raketen gab es Luftalarm.
4: Der Ukraine fehlt Munition für ihre Luftabwehr, um ballistische Raketen abzufangen. Präsident Zelensky bittet seine internationalen Unterstützer deshalb seit Wochen um weitere Patriot-Raketen. Deutschland hat der Ukraine schon 5 dieser Systeme zur Verfügung gestellt und die Bundeswehr sagt, nicht noch mehr entbehren zu können. Wadephul regt jetzt aber an, dass Verteidigungsminister Pistorius die Bestände noch einmal prüft. Außerdem will Wadephul bei anderen möglichen Lieferanten nachfragen, wie Griechenland, Italien oder Japan. Aus Berlin, Jan-Henner Reitze.
2: Zum Fußball. Der DFB-Pokal hat seine erste Überraschung. In der ersten Runde hat Drittliga-Aufsteiger Sonnenhof Groß-Asbach, Zweitligist Arminia Bielefeld, mit 3:0 im Elfmeterschießen aus dem Wettbewerb geworfen. RB Leipzig ist durch ein 6:0 beim Viertligisten Eintracht Trier souverän in die nächste Runde eingezogen. Und eine Woche vor dem Bundesliga-Start hat der FC Bayern den ersten Titel in der neuen Saison geholt. Die Münchner sind durch einen 2:1-Sieg bei Borussia Dortmund Supercup-Gewinner.
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1: Auf dem Weg ins Büro, zur Schule oder Uni noch schnell einen Kaffee zum Mitnehmen. Das machen viele und so verbrauchen wir tatsächlich jede Stunde unglaubliche 140.000 Coffee-to-go-Becher. Umso wichtiger ist es, dass die leeren Becher umweltfreundlich entsorgt werden, sagt Axel Subkleff, Sprecher der Initiative Mülltrennung wirkt.
2: Der Coffee-to-go-Becher ist zwar aus Pappe, aber innen mit Kunststoff beschichtet. Daher ist er eine sogenannte Verbundverpackung und gehört in die gelbe Tonne oder den gelben Sack. Genauso wie der Kunststoffdeckel. Das Rührstäbchen aus Holz kommt in den Restmüll und die Papierbanderole um den Becher darf ins Altpapier.
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1: Annika Schubert hier, hallo. Irgendwann kommt die Rechnung, denn... In Cold as Ice geht's um eine Frau, die selbstverliebt ist und immer nur das Neueste vom Neuesten will. Der Sänger warnt sie: Eines Tages fällt das alles wieder auf dich zurück. Der Song basiert auf Mick Jones eigener Erfahrung. Wir schreiben das Jahr 1977 und die Frauen stehen auf den Rockstar Mick Jones. Sie sind aber vor allem an seiner Bekanntheit interessiert. Ihnen gefällt der Gedanke, die Frau an seiner Seite zu sein. Er ist also nur Mittel zum Zweck. Aus der Erfahrung machen Foreigner einen Song mit Ohrwurmpotenzial.

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1: Der Sonntag ist bei uns in der Region teils bewölkt, teils sonnig. Die Temperaturen steigen im Laufe dieses Tages auf etwa 21 Grad in Bad Dürrheim und Villingendorf und 20 Grad in Frittlingen und Freudenstadt an. Morgen am Montag ist ein bisschen wärmer als heute und uns erwarten dann Höchstwerte von bis zu 23 Grad.
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2: Ich bin Tine Klimach. Sollte die Bundesregierung das Strafmaß bei Angriffen auf Zugbegleiter nicht bald verschärfen, droht die Bahngewerkschaft EVG mit bundesweiten Streiks im Regionalverkehr ab Januar. Ein entsprechendes Gesetz müsse noch in diesem Jahr in den Bundestag, sagte Gewerkschaftschef Martin Burkert der Bild am Sonntag.
3: Anfang Februar war ein Schaffner in einem Regionalexpress von einem Fahrgast bei einer Ticketkontrolle angegriffen und tödlich verletzt worden. Seitdem fordert die EVG mehr Sicherheit für Zugbegleiter und erhöht jetzt den Druck. Bundesverkehrsminister Bilger hat kürzlich Gespräche in der Bundesregierung angekündigt, um auch bei Angriffen auf Zugbegleiter höhere Strafen zu erreichen, wie schon für Rettungskräfte. Deutliche Worte dazu vom Vorsitzenden des Gesamtbetriebsrats bei DB Regio Damde in der Bild. Es reicht, statistisch gesehen werden jeden Tag 8 Kollegen im Dienst angegriffen. Keiner weiß vor seiner Schicht, ob er wieder gesund nach Hause kommt. Aus Berlin, David Riemer.
2: Bundeskanzler Friedrich Merz will das schwarz-rote Kabinett bei seiner Klausur in der kommenden Woche auf eine schnelle Umsetzung von Reformen einschwören. Es geht unter anderem um Rente, Steuern, Entbürokratisierung und Digitalisierung. Die Beschlüsse müssten so schnell wie möglich umgesetzt werden, sagte er der Bild am Sonntag. Das Kabinett kommt am Dienstag und am Mittwoch in Schloss Neuhardenberg in Brandenburg zusammen. Italien will trotz neuer EU-Regeln bis auf Weiteres keine Migranten aus Deutschland zurücknehmen. Das sagte Vize-Regierungschef Matteo Salvini. Er begründet das damit, dass deutsche Hilfsorganisationen mit Schiffen Flüchtlinge im Mittelmeer aufnehmen und nach Italien bringen. Zwischen Rom und Berlin gibt es deshalb Streit über den Umgang mit den Menschen. Der FC Bayern München hat wie im Vorjahr den Franz-Beckenbauer Supercup gewonnen. Der deutsche Meister gewann eine Woche vor dem Bundesligastart das erste Pflichtspiel der Saison auswärts gegen Vizemeister Borussia Dortmund mit 2:1.
4: Den Grundstein für den Supercup-Sieg legten die Bayern im ersten Durchgang. Neuzugang Brown traf zur Führung in der 28. Minute und kurz vor der Pause Olise mit toller Einzelleistung zum 2:0. In der zweiten Hälfte der BVB griffiger und Fabio Silva verkürzte in der 75. Minute. Aber die Bayern behielten die Oberhand. 2:1 am Ende gegen 10 Dortmunder. Ben Sebaini sah glattrot nach grobem Foulspiel. Moritz Einzel, Sportredaktion.
2: Der FC Bayern hat den Supercup insgesamt zum 12. Mal gewonnen.
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1: Mit Jenny Lukacs. Hallo. In der Helios Arena in Schwenningen wird gerade ordentlich gewerkelt, falls ihr es noch nicht mitbekommen habt. Die fast 60 Jahre alte Betonpiste hat langsam ihre besten Zeiten hinter sich. Rund 3,4 Millionen Euro werden dafür investiert. Aber der technische Leiter kann uns sicherlich mehr dazu sagen. Hi Benjamin, stell dich gern kurz vor.
2: Mein Name ist Benjamin Breuer. Ich bin technischer Leiter der Kunsteisbahn in Villingen-Schwenningen.
1: Ich habe auch gelesen, ihr habt 248.000 Liter Beton für die neue Eisfläche verwendet. Warum genau ist so viel Beton wichtig oder welchen Nutzen hat dieser Beton?
2: Das glaubt man gar nicht, wofür man das alles braucht. Aber die neue Eisfläche dürfen Sie sich vorstellen wie ein Sandwich. Und dadurch haben wir viele Betonschichten. Da ist eine Heizung drunter, dann sind da zwischendrin Isolierschichten und dann kommt am Ende erst die eigentliche Eisschicht oben drauf.
1: Und der aktuelle Stand momentan, wie sieht's aus? Sind Sie im Zeitplan? Was muss noch vor der Eröffnung alles gemacht werden?
2: Wir sind tatsächlich sehr gut im Zeitplan. Jetzt ist die Betonpiste fertig. Wir beginnen jetzt mit dem Bandenaufbau. Und nach allem, was wir jetzt wissen, werden wir zum 15.09. rechtzeitig fertig sein.
1: Wird aber nur die Eisfläche saniert oder wird auch was an den Rängen gemacht?
2: An den Rängen haben wir nichts gemacht, aber was Sie natürlich richtigerweise ansprechen, ist, wir haben die gesamte Kälteerzeugungsanlage auch noch neu gemacht, sodass wir jetzt eben in Zukunft wieder ausreichend Kälteleistung und auch eine sehr, sehr hohe Energieeffizienz haben, was wir vorher nicht hatten.
1: Danke Benjamin für das nette Gespräch und für die Erklärung. Wir bleiben weiterhin sehr gespannt und freuen uns selbstverständlich auf die Eröffnung im September.
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1: Der Sonntag ist bei uns in der Region teils bewölkt, teils sonnig. Die Temperaturen steigen im Laufe dieses Tages auf etwa 21 Grad in Bad Dürrheim und Villingendorf und 20 Grad in Frittlingen und Freudenstadt an. Morgen am Montag ist ein bisschen wärmer als heute und uns erwarten dann Höchstwerte von bis zu 23 Grad.
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2: Ich bin Tine Klimach. Rente, Steuern, Entbürokratisierung. Bundeskanzler Merz will eine zügige Umsetzung der von der schwarz-roten Koalition beschlossenen Reformen. Die Beschlüsse müssten so schnell wie möglich umgesetzt werden, sagte er der Bild am Sonntag.
3: Es gehe um eine schnelle und umfassende Entlastung für die Wirtschaft, vor allem fürs Handwerk und den Mittelstand. Das Kabinett kommt am Dienstag und Mittwoch in Schloss Neuhardenberg in Brandenburg zusammen. Wichtige Themen sind dabei auch die Ankurbelung der Wirtschaft sowie ein stärkerer Schutz vor Hitze und weiteren Folgen des Klimawandels. Trotz teils massiver Kritik aus Wirtschaft, Opposition, aber auch aus den eigenen Reihen, will die Bundesregierung an ihrem bisherigen Kurs festhalten, so der Kanzler weiter. Aus Berlin, David Riemer.
2: Die Bahngewerkschaft EVG droht mit bundesweiten Streiks im Regionalverkehr ab Januar. Hintergrund sind die Angriffe auf Zugbegleiter. Die Gewerkschaft will erreichen, dass die Strafen dafür verschärft werden. Ein entsprechendes Gesetz müsse noch in diesem Jahr in den Bundestag, sonst werde der Betrieb lahmgelegt. Das sagte Gewerkschaftschef Martin Burkhardt der Bild am Sonntag. Hintergrund ist der Tod eines Zugbegleiters, der Anfang Februar von einem Fahrgast in einem Regionalexpress tödlich verletzt wurde. Laut Gesamtbetriebsrat werden täglich 8 Mitarbeiter im Dienst angegriffen. Neben Russland und China interessiert sich nun auch Südkorea für die alternative Schifffahrtsroute durch die Arktis nach Europa. Ein Containerschiff legte am Abend für eine kommerzielle Testfahrt über die sogenannte Nordostpassage ab, wie die dortigen Behörden mitteilten. Der arktische Seeweg zwischen Europa und Asien ist deutlich kürzer als die Routen durch den Indischen Ozean. Er ist aber einen großen Teil des Jahres durch Eis versperrt. Umweltschützer warnen vor den Folgen des zunehmenden Schiffsverkehrs in der Arktis, insbesondere vor der Störung der empfindlichen Ökosysteme. Zum Sport. Der FC Bayern München hat wie im Vorjahr den Franz-Beckenbauer Supercup gewonnen. Der deutsche Meister gewann eine Woche vor dem Bundesliga-Start das erste Pflichtspiel der Saison auswärts gegen Vizemeister Borussia Dortmund mit 2:1. BVB-Trainer Niko Kovac bei Sat.1.
4: Also letzten Endes, denke ich, kommen wir ganz ordentlich ins Spiel, aber dann haben wir mit einigen Fehlern die Bayern natürlich sehr stark werden lassen und wir mussten dann sehr viel verteidigen.
2: Die beiden Treffer für die Münchner erzielten Neuzugang Nathaniel Brown und Michael Olise. Dortmunds Anschlusstreffer schoss Fabio Silva.
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1: 23. August 1999. Texas steigen mit Summer Sun in die Charts ein. Ende der 90er ist die schottische Band Texas auf dem absoluten Höhepunkt ihres Erfolgs. Nach dem Erfolgsalbum White on Blonde wollen sie nachlegen. Doch statt eines unbeschwerten Sommerhits präsentieren sie einen Song mit einer sinnlichen, melancholischen Atmosphäre. Summer Sun klingt zwar auch irgendwie nach harmloser Sonnenscheinromantik, aber eben auch düster und geladen mit synthetischen Bässen. Für die Schlagzeilen sorgt allerdings das Musikvideo. Die Sängerin der Band, Charlene, wälzt sich darin mit einem männlichen Model in einem Bett am Strand. Die Aufnahmen sind so intim und heiß, dass einige amerikanische Fernsehsender das Video im Tagesprogramm gar nicht zeigen oder nur stark kürzen. Summer Sun stürmt im Spätsommer 1999 die europäischen Charts und läuft auf allen Radiostationen in

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1: Der Sonntag ist bei uns in der Region teils bewölkt, teils sonnig. Die Temperaturen steigen im Laufe dieses Tages auf etwa 21 Grad in Bad Dürheim und Villingendorf und 20 Grad in Frittlingen und Freudenstadt an. Morgen am Montag ist ein bisschen wärmer als heute und uns erwarten dann Höchstwerte von bis zu 23 Grad.
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2: Ich bin Tine Klimach. Sollte die Bundesregierung das Strafmaß bei Angriffen auf Zugbegleiter nicht verschärfen, droht die Bahngewerkschaft EVG mit bundesweiten Streiks im Regionalverkehr ab Januar. Ein entsprechendes Gesetz müsse noch in diesem Jahr in den Bundestag, sonst werde der Betrieb lahmgelegt, das sagte Gewerkschaftschef Martin Burkhardt der Bild am Sonntag. Hintergrund ist der Tod eines Zugbegleiters, der Anfang Februar von einem Fahrgast in einem Regionalexpress tödlich verletzt wurde. Eine Mehrheit der Menschen in Deutschland geht davon aus, dass Friedrich Merz nicht bis zum Ende der laufenden Legislaturperiode Bundeskanzler bleibt. In einer YouGov-Umfrage für die Deutsche Presseagentur rechnen 18% sogar damit, dass Merz noch in diesem Jahr abgelöst wird.
3: Unterm Strich sind es 54% der Befragten, die erwarten, dass die Amtszeit von Merz vorzeitig zu Ende geht. Eine noch größere Mehrheit meint, dass der Kanzler durch die personellen Veränderungen rund um den Rücktritt von Jens Spahn als Unionsfraktionschef Autorität verloren hat. Und NRW-Ministerpräsident Hendrik Wüst halten mit 25% mehr Befragte für den geeigneteren Kanzler als Friedrich Merz mit 9%. Und auf Merz kommt zuerst mit der Landtagswahl in Sachsen-Anhalt schon der nächste Gegenwind zu. Aus Berlin, Jan-Henner Reitze.
2: Bundesgesundheitsminister Carsten Lindemann will die geplanten Einsparungen bei den Rentenansprüchen für pflegende Angehörige möglichst nicht umsetzen. Er wolle bei pflegenden Angehörigen bei der Rente nicht sparen, sagte er der Bild am Sonntag. Lindemann will erreichen, dass die Rentenpunkte erhalten bleiben. Bei einer Umsetzung der Kürzungen müsse in der Koalition über eine Gegenfinanzierung gesprochen werden. Das werde nicht einfach, aber man werde Wege finden, um es gegenzufinanzieren, so Lindemann weiter. Zum Sport. Eine Woche vor dem Bundesliga-Start hat Bayern München den ersten Titel der neuen Saison gewonnen. Die Bayern besiegten Vizemeister Borussia Dortmund im Supercup mit 2:1.
4: Den Grundstein für den Supercup-Sieg legten die Bayern im ersten Durchgang. Neuzugang Brown traf zur Führung in der 28. Minute und kurz vor der Pause Olise mit toller Einzelleistung zum 2:0. In der zweiten Hälfte der BVB griffiger und Fabio Silva verkürzte in der 75. Minute. Aber die Bayern behielten die Oberhand. 2:1 am Ende gegen 10 Dortmund. Munda Bensebaini sah glatt rot nach grobem Foulspiel. Moritz Einzel, Sportredaktion.
2: Der FC Bayern hat damit den Supercup insgesamt zum 12. Mal gewonnen.
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5: Sie ist eine Quelle, die bewegt. Und wir machen uns miteinander auf Spurensuche im Kloster Heiligenbronn. Am Mikrofon sagt guten Morgen auf unserer Sommertour Hans-Peter Mattes.

0: Herzlich willkommen einmal wieder Schwester Dorothea Tomalla und Ewald Graf. Schön, dass ihr da seid. Guten Morgen.
1: Guten Morgen.
0: Und das aus dem bekannten Kloster Heiligenbronn bei Schramberg, ein Ort, der wirklich bewegt, Generaloberin Schwester Dorothea.
1: Ein Ort, der bewegt, schon seit dem 14. Jahrhundert bis in die heutige Zeit. 1857 kam dann das Kloster, die Franziskanerinnen von Heiligenbronn, wurden dort gegründet, zusammen mit einer Kinderrettungsanstalt. Und beides gibt's heute noch. Die Kinderrettungsanstalt hat sich weiterentwickelt in die Stiftung St. Franziskus. Und wir Franziskanerinnen leben da mittendrin und prägen mit die Atmosphäre und den Ort.
0: Für Kenner der Wallfahrts- und Klostergeschichte ist Ewald Graf, der gerne im Archiv von Heiligenbronn unterwegs ist und sich über eine neue Ausstellung sehr freut.
2: Ja, es ist uns gelungen, eine neue historische Ausstellung zusammenzustellen. Optisch sehr schön aufbereitet, mit neuen Dokumenten, mit modernen Medien und inhaltlich zu den Anfängen des Klosters zurückgehend.
0: Und da geht's natürlich um ein großes Thema.
2: Von der Quelle bewegt, von der Wallfahrt bis zur heutigen Einrichtung in Heiligenbronn.

0: 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Da ist der Blick weit zurück, Ewald Graf. Es begann ja schon im 14. Jahrhundert mit der Geschichte von Heiligenbronn.
1: Richtig, 1385 wurde Heiligenbronn erstmals erwähnt und zwar auch schon im Zusammenhang mit einem Wallfahrtspriester. Die Wallfahrt ist seither ein Bestandteil der Geschichte, ein Auf und Ab durch die Jahrhunderte. Was die Wallfahrt schon immer begleitet hat und bis heute lebendig ist, ist das Marienbild, das Gnadenbild von Heiligenbronn, das sehr ausdrucksstarke, zu dem heute immer noch Pilger strömen und vor ihm beten. Diese Wallfahrtsgeschichte hat dann einen Wendepunkt erlebt mit dem Vikar David Fuchs und der von ihm gegründeten Ordensgemeinschaft Mitte des 19. Jahrhunderts und seiner Rettungsanstalt. Seither ist Heiligenbronn ein Zentrum der Förderung und Betreuung benachteiligter und behinderter Menschen geworden.
0: David Fuchs haben wir gerade schon gehört, der kommt auch in der Ausstellung immer wieder vor, ein Name, der schon geprägt hat, Schwester Dorothea.
2: Vikar David Fuchs ist ein bemerkenswerter Mann, der von seiner Biografie her eine schwere Kindheit erlebt hat, ein uneheliches Kind war. Er wurde mit 8 Jahren weggegeben auf einen großen Bauernhof im Oberschwäbischen und hat so eine schwere Kindheit gehabt, hat dann die Chance gehabt, Schulbildung zu bekommen, zu studieren, Priester zu werden, was sicher erstaunlich war für die damalige Zeit. Aber er war sensibel durch die eigene Erfahrung für die aktuelle Not in der Gesellschaft und hat sie, als er die Möglichkeit hatte, aufgegriffen. Und ohne dass er finanzielle Mittel hatte, ohne dass er einen klaren Plan hatte, wie das gehen sollte, hat er einfach angefangen, mit 5 Frauen 1857 da was aufzubauen.

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0: Typisch himmlisch in Antenne 1 Neckarburg, Rock und Pop mit Gästen aus Heiligenbronn. Wo ist in der neuen Ausstellung im Kloster eine Quelle, die bewegt, ganz stark, ja, Ewald Graf, um das Element Wasser geht?
1: Ja, Heiligenbronn ist nah am Wasser gebaut, in der Tat. Und zwar vom heilkräftigen Wasser geprägt. Das Quellwasser, das heute immer noch fließt, kommt jetzt aber aus 40 Metern Tiefe, kann aber auch von jedem Besucher in der Kirche getrunken und gekostet werden. Der sumpfige Untergrund bedeutet natürlich auch für die Bauherren wie das Kloster und die Stiftung nach wie vor eine Schwierigkeit. Aber ohne Wasser ist Heiligenbronn aber nicht zu denken. Wir haben sogar eine eigene Wasserversorgung in Stiftung und Kloster.
0: Und Wasser ist in diesen Tagen, Schwester Dorothea, ein so wichtiges Lebensmittel und das im ganzheitlichen Sinne.
2: Wasser löscht den Durst und im spirituellen Sinne könnte ich sagen, Wasser hat was mit Sehnsucht zu tun. Wasser kann Sehnsucht stillen im übertragenen Sinne. Sehnsucht nach Leben, nach Lebendigkeit, nach Freude, nach Sinn. Und so wie die Quelle ununterbrochen fließt in Heiligenbronn, Gnadenkapelle, Gnadenwasser sagen wir in Heiligenbronn zur Quelle. Und Gnade hat für mich so übersetzt wirklich etwas zu tun mit der charmanten Zuwendung Gottes zu Menschen, die bedingungslos ist, also die Quelle fließt, die Quelle Gott fließt, ob ich davon trinken will oder nicht, das bleibt jedem dann überlassen. Aber es ist ein Angebot und ein Geschenk, das uns in diesen Tagen, die ja auch nicht einfach sind vom großen gesellschaftlichen, politischen her, ein wichtiges Angebot der Hoffnung und des Trostes.

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0: Das Kirchenmagazin in Antenne 1 Neckarburg. Rock und Pop über das Kloster Heiligenbronn, wo im Mittelpunkt die heutige Wallfahrtskirche und eben, wir haben schon gehört, der Brunnen ist, Schwester Dorothea, eben ein Gnadenort.
1: Ein Gnadenort und ein Kraftort, wird man heute sagen dazu. Ohne die Quelle, ohne die Kirche wird es wirklich nichts geben, was es momentan in Heiligenbronn gibt. Im wahrsten Sinne des Wortes ist Quelle, Kirche, Ursprung des ganzen Ortes und all dessen, was da zu sehen ist. Und die Einladung ist einfach mal vorbeizukommen, sich in die Kirche zu setzen oder an die Quelle, ihr zuzuhören, runterzukommen, mal nichts müssen, nichts denken und die Atmosphäre, den Raum genießen, auf sich wirken lassen. Und vielleicht gehen Sie dann getröstet oder mit mehr Frieden wieder weiter.
0: Und dann ist sie natürlich ein Höhepunkt, die neue Ausstellung, immer offen, auch wenn die Wallfahrtskirche offen ist, Ewald Graf. Von Anfang bis heute informativ, bunt, anschaulich, von der Quelle, die bewegt.
2: Ja, wir haben Filme, wir haben Toninterviews, eine Beschreibung in Blindenschrift, auch einen Flyer in einfacher Sprache. Und wir versuchen, inhaltlich einen Bogen zu schlagen, zurück zu den Anfängen vor rund 170 Jahren, was sich seither verändert hat in Kloster und Rettungsanstalt bis hin zum Kirchenbau und zum Tagesablauf der Schwestern früher und heute. Wir zeigen ein Schwesternzimmer früher, wir zeigen im David-Fuchs-Zimmer Biografisches zu David Fuchs und wir können im Oratorium einen Ort der Stille anbieten, mittendrin in der Ausstellung und natürlich zum Gang in die Kirche einladen. 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

0: Von der Quelle bewegt ist das Kloster Heiligenbronn. Es ist auch nach neun weiter unser Gast in Typisch Himmlisch.
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1: Der Sonntag ist bei uns in der Region teils bewölkt, teils sonnig. Die Temperaturen steigen im Laufe dieses Tages auf etwa 21 Grad in Bad Dürheim und Villingendorf und 20 Grad in Frittlingen und Freudenstadt an. Morgen am Montag ist ein bisschen wärmer als heute und uns erwarten dann Höchstwerte von bis zu 23 Grad.
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2: Ich bin Tine Klimach. Rente, Steuern, Entbürokratisierung. Bundeskanzler Merz will eine zügige Umsetzung der von der schwarz-roten Koalition beschlossenen Reformen. Die Beschlüsse müssten so schnell wie möglich umgesetzt werden, sagte er der Bild am Sonntag.
3: Es gehe um eine schnelle und umfassende Entlastung für die Wirtschaft, vor allem fürs Handwerk und den Mittelstand. Das Kabinett kommt am Dienstag und Mittwoch in Schloss Neu-Hardenberg in Brandenburg zusammen. Wichtige Themen sind dabei auch die Ankurbelung der Wirtschaft sowie ein stärkerer Schutz vor Hitze und weiteren Folgen des Klimawandels. Trotz teils massiver Kritik aus Wirtschaft, Opposition, aber auch aus den eigenen Reihen, will die Bundesregierung an ihrem bisherigen Kurs festhalten, so der Kanzler weiter. Aus Berlin, David Riemer.
2: Die Bahngewerkschaft EVG droht mit bundesweiten Streiks im Regionalverkehr ab Januar. Hintergrund sind die Angriffe auf Zugbegleiter. Die Gewerkschaft will erreichen, dass die Strafen dafür verschärft werden. Ein entsprechendes Gesetz müsse noch in diesem Jahr in den Bundestag, sonst werde der Betrieb lahmgelegt. Das sagte Gewerkschaftschef Martin Burkhardt der Bild am Sonntag. Hintergrund ist der Tod eines Zugbegleiters, der Anfang Februar von einem Fahrgast in einem Regionalexpress tödlich verletzt wurde. Laut Gesamtbetriebsrat werden täglich 8 Mitarbeiter im Dienst angegriffen. Italien will trotz neuer EU-Regeln bis auf Weiteres keine Migranten aus Deutschland zurücknehmen. Das sagte Vize-Regierungschef Matteo Salvini. Er begründet das damit, dass deutsche Hilfsorganisationen mit Schiffen Flüchtlinge im Mittelmeer aufnehmen und nach Italien bringen. Zwischen Rom und Berlin gibt es deshalb Streit über den Umgang mit den Menschen. Zum Sport. Der FC Bayern München hat wie im Vorjahr den Franz-Beckenbauer Supercup gewonnen. Der deutsche Meister gewann eine Woche vor dem Bundesliga-Start das erste Pflichtspiel der Saison auswärts gegen Vizemeister Borussia Dortmund mit 2:1. Bayern-Spieler Joshua Kimmich gibt sich kritisch nach dem Spiel bei Sat.1.
4: Ja, ich fand, wir waren nicht so aktiv mit Ball, haben es da nicht immer so geschafft, uns zu unterstützen, haben dann noch ein bisschen zu viel zugelassen, vor allem nach Flanken. Ja, da müssen wir uns deutlich verbessern. Auch, dass wir dann in der zweiten Halbzeit es nicht geschafft haben, das Spiel zu kontrollieren, zu beruhigen. Weil ich glaube, da wäre schon einiges möglich gewesen. Der BVB hat schon auch einfache Ballverluste gehabt.
2: Die beiden Treffer für die Münchner erzielten Neuzugang Nathaniel Brown und Michael Olise. Dortmunds Anschusstreffer schoss Fabio Silva.
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5: Ein Besuch im Kloster Heiligenbronn bei Schramberg ist immer mehr, was man sonst noch alles entdecken kann. Jetzt zusammen mit dem Moment mal, dem Buchtipp und den News. Am Mikrofon Hans-Peter Mattes.

0: 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Sommerzeit ist Entdeckerzeit, Schwester Dorothea. Und da lädt das Kloster Heiligenbronn gerne dazu ein. Da kann man doch einiges entdecken.
1: Also ein Tag in Heiligenbronn lohnt sich auf alle Fälle. Ob jetzt mit Jung und Alt, ob Familien, ob mit Kindern. Es gibt viele Angebote, es gibt mehrere Ausstellungen, die man besuchen kann. Neben der historischen Ausstellung Eine Quelle, die bewegt, gibt es auch noch weitere Ausstellungen. Es gibt Spielplätze für die Kinder, es gibt Orte zum Verweilen, wie der Garten der Sinne, wo man so manches auch befühlen kann, riechen kann, schmecken kann, ganzheitlich eben. Es gibt Audioguides. Es gibt verschiedene Läden, wie zum Beispiel der Wallfahrtsladen mit Produkten zu vielen Anlässen, der Bäcker, der Hofladen, Bürsten- und Korbladen. Die Läden sind in der Regel unter der Woche geöffnet, nicht am Wochenende, aber das können Sie auch über die jeweiligen Websites herausfinden. Und vor allem begegnen Sie Menschen mit Behinderungen, die den Ort und die Atmosphäre prägen. Und auch Schwestern, beide zusammen prägen den Ort.
0: Gibt es da einen Lieblingsort, an den Schwester Dorothea, die Generaloberin, besonders gerne hingeht?
1: Die geht ganz gerne an die Quelle und setzt sich dorthin, weil das ist der kühlste Ort im Sommer.

0: Die Generaloberin des Klosters Heiligenbronn, Schwester Dorothea Thomalla und Ewald Graf waren unsere heutigen Gäste in Typisch Himmlisch. Wie kann man sich nun über die vielfältigen Angebote in und um das Kloster Heiligenbronn informieren, es besuchen, unterstützen, mit dabei sein? Ewald Graf.
1: Die beiden Audioguides zum historischen Rundgang durch das Gelände und zu der neuen Ausstellung kann man sich direkt aufs Handy in der Ausstellung bzw. im Gelände herunterladen und dann selbstständig durchlaufen. Weitere Infos gibt es auf der Homepage des Klosters www.kloster-heiligenbronn.de. Und durch die neue Ausstellung können aber auch Führungen vermittelt werden. Gegen eine kleine Gebühr gibt es dann vertiefte Infos zum speziellen Interesse der Gruppe.
0: Wir sind allemal in bewegenden Zeiten. Welche Chancen seht ihr, wenn es um besondere Orte geht wie das Kloster Heiligenbronn? Ewald Graf.
1: Ich denke, man kann in Heiligenbronn sich ganz anders besinnen auf die wesentlichen Dinge des Lebens, wie andernorts, durch die besondere Atmosphäre, die dort herrscht, und lernt schätzen, was die Schwestern aus eigener Kraft einmal aufgebaut haben.
0: Schwester Dorothea.
2: Ich finde, Heiligenbronn ist ein Ort, an dem die Grunddimensionen von Kirche selbstverständlich gelebt werden. Da gibt's Menschen mit Behinderung, die am Rande stehen, andere Menschen, die betreut, begleitet, versorgt werden. Es gibt ein Kloster, in dem Gebet selbstverständlich ist, und es gibt das Haus Lebensquell, wo es um die Verkündigung geht oder darum, Glauben zu leben oder da zu wachsen. Das geht so ganz selbstverständlich und vermittelt ein völlig anderes Bild von Kirche wie das, was man so sonst überall hört und erlebt vielleicht auch. Der andere Aspekt ist für mich wichtig. Es geht auch um Erinnerung, weil das etwas ist, das uns ein bisschen verloren geht, wenn man so in die heutige Gesellschaft schaut. Und wie der Erich Kästner schon sagt, wer das, was gut ist, vergisst, wird böse. Und wer das, was schlimm war, vergisst, wird dumm. Also ich kann lernen aus dem, was nicht so gut lief. Und ich kann das, was gut lief, in Erinnerung behalten. Zum Beispiel das unverschämte Gottvertrauen des David Fuchs.

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1: Heute mit Pfarrer Christoph Gruber aus Dornhahn. Du warst diese Woche beim Moment mal an der Reihe. Danke, dass du auch in unserer Sendung vorbeischaust. Guten Morgen.
2: Guten Morgen dir und euch allen. Ich erinnere mich noch gut. An einem Sonntagabend musste ich in der Kirche noch was holen. Und ich dachte schon beim Reinkommen, hier riecht es komisch. Nicht unangenehm, aber irgendwie nach Rauch. Also habe ich mich auf die Suche gemacht, geschnuppert und gesucht. Ach gut, dass ich allein in der Kirche war. Dann habe ich die Ursache gefunden. Eine der Altarkerzen war nicht ganz aus. Nur noch ein kleines Glimmen seit vielen Stunden. Kaum Licht und keine Wärme, aber eben doch nicht ganz aus. Wisst ihr, so beschreibt die Bibel, wie Gott mit uns umgeht. Von ihm heißt es, das geknickte Rohr wird er nicht zerbrechen und den glimmenden Docht wird er nicht auslöschen. Wenn wir auf Jesus schauen, dann merken wir, der hat genau das gelebt. Er hat Menschen gesehen, die kurz vor dem Aufgeben waren und hat ihnen neue Kraft und neuen Mut und neue Hoffnung gegeben. Vielleicht fühlt ihr euch gerade selbst wie so ein glimmender Docht. Dann hört es doch für euch. Ihr werdet nicht übersehen. Gott gibt euch nicht auf. Im Gegenteil, er will euch wieder zum Leuchten bringen.
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1: Was passiert eigentlich, wenn man gestresst ist? Warum fällt Entspannen manchmal so schwer? Und wie kann der Vagusnerv helfen, wieder Ruhe zu finden? 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
1: Bundespreisträger von Jugend musiziert präsentieren sich heute Abend um 20 Uhr im Heiligkreuz Münster zu Rottweil und das in der Reihe der Sommerkonzerte 2026. Ansprechbar ist man bei der Wallfahrt Seelsorge auf dem Schömberger Palmbühl und das wieder am Freitag, 28. August ab 16 Uhr. Es lohnt sich. Alte und neue Lieder der Landesknechte erklingen ebenfalls am kommenden Freitag, den 28.08. um 21 Uhr in der Johanneskirche in Villingen. Das Thema lautet, der da vorn so laut die Trommel schlägt. Und wie wäre es einmal wieder mit Kunst? Die in Rottweil geborene Künstlerin Ulrike Kessel lebt und arbeitet heute in Düsseldorf. Mit ihren skulpturalen Arbeiten und Installationen lotet sie das Verhältnis von Mensch und Raum aus. Und das ist ganz spannend. Die aktuelle Sonderausstellung ist zu sehen im Dominikanermuseum in Rottweil. Das war typisch himmlisch, Kirche in Antenne 1 Neckarburg, Rock und Pop. Wir hören uns wieder am kommenden Sonntag, den 30. August von 8 bis 10 Uhr. Und dann freuen wir uns über den Besuch des Musikers Tobias Konzelmann aus Meschstetten. Ich wünsche nun einen erholsamen Sonntag weiterhin, schöne Ferien und eine gute neue Woche und verabschiede mich am Mikrofon, Hans-Peter Mattes.
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1: Der Sonntag ist bei uns in der Region teils bewölkt, teils sonnig. Die Temperaturen steigen im Laufe dieses Tages auf etwa 21 Grad in Bad Dürheim und Villingendorf und 20 Grad in Frittlingen und Freudenstadt an. Morgen am Montag ist ein bisschen wärmer als heute und uns erwarten dann Höchstwerte von bis zu 23 Grad.
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2: Ich bin Tine Klimach. Bundeskanzler Friedrich Merz will das schwarz-rote Kabinett bei seiner Klausur in der kommenden Woche auf eine schnelle Umsetzung von Reformen einschwören. Es geht unter anderem um Rente, Steuern, Entbürokratisierung und Digitalisierung. Die Beschlüsse müssten so schnell wie möglich umgesetzt werden, sagte er der Bild am Sonntag. Das Kabinett kommt am Dienstag und am Mittwoch in Schloss Neuhardenberg in Brandenburg zusammen. Die Pflegeversicherung ist in Finanznöten, deshalb ist eine Reform mit deutlichen Einschnitten geplant. Doch ein Punkt könnte revidiert werden. Bundesgesundheitsminister Carsten Lindemann will die bisher geplanten Einsparungen bei Rentenansprüchen für pflegende Angehörige möglichst nicht umsetzen. Das sagte er der Bild-Zeitung.
3: Menschen, die ihre Angehörigen pflegen, bekommen unter bestimmten Voraussetzungen Rentenbeiträge gezahlt, bis zu 740 Euro im Monat. Lindemanns Amtsvorgängerin Nina Waken hatte einen Entwurf zur Pflegereform vorgelegt, der diese Ansprüche auf 70% kürzen würde. Gesundheitsminister Lindemann findet, damit verliere die Gesellschaft an Wärme, weil es bei pflegenden Angehörigen um Menschen gehe, die unsere Gesellschaft zusammenhalten. Er werde versuchen, diesen Punkt noch zu korrigieren. Aus Berlin, Ronny Torchau.
2: Eine neue Schifffahrtsroute durch die Arktis nimmt an Fahrt auf. Neben Russland und China interessiert sich jetzt auch Südkorea für die alternative Route durch die Arktis. Ein Containerschiff legte am Abend für eine Testfahrt Richtung Europa ab, teilten südkoreanische Behörden mit. Das Schiff soll Häfen in Großbritannien, die Niederlanden und Polen anlaufen.
4: Südkorea geht es darum, neue Schiffsrouten für den Handel zwischen Asien und Europa zu testen. Die sogenannte Nordostpassage über die Arktis gilt als deutlich kürzer verglichen mit traditionellen Routen über den Indischen Ozean, aber sie ist einen großen Teil des Jahres durch Eis versperrt. Doch infolge des Klimawandels verlängert sich die schiffbare Zeit zunehmend. Umweltschützer warnen allerdings vor den Folgen des zunehmenden Schiffsverkehrs in der Arktis, denn die empfindlichen Ökosysteme könnten dadurch zerstört werden. Aus Seoul, Fabian Kretschmer.
2: Polnische Behörden haben in den vergangenen Tagen mehr als 4 Tonnen toter Fische aus einem Nebengewässer der Oder geborgen. Bisher sei das Fischsterben auf einen Abschnitt des Gleiwitzer Kanals begrenzt, sagte eine Sprecherin der örtlichen Wasserbehörde. Ursache sei die Blüte der giftigen Goldalge. Derzeit würden regelmäßige Einsatzpatrouillen die Lage überwachen.
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1: 23. August 1999. Texas steigen mit Summer Sun in die Charts ein. Ende der 90er ist die schottische Band Texas auf dem absoluten Höhepunkt ihres Erfolgs. Nach dem Erfolgsalbum White on Blonde wollen sie nachlegen. Doch statt eines unbeschwerten Sommerhits präsentieren sie einen Song mit einer sinnlichen, melancholischen Atmosphäre. Summer Sun klingt zwar auch irgendwie nach harmloser Sonnenscheinromantik, aber eben auch düster und geladen mit synthetischen Bässen. Für die Schlagzeilen sorgt allerdings das Musikvideo. Die Sängerin der Band, Charlene, wälzt sich darin mit einem männlichen Model in einem Bett am Strand. Die Aufnahmen sind so intim und heiß, dass einige amerikanische Fernsehsender das Video im Tagesprogramm gar nicht zeigen oder nur stark kürzen. Summer Sun stürmt im Spätsommer 1999 die europäischen Charts und läuft auf allen Radiostationen.

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1: Wir suchen morgen eure besten Sommerrezepte. Ihr könnt euch jederzeit bei uns melden. Anita legt schon mal vor, sie kommt aus Villingen.
2: Genau, das ist eine polnische Gurkensuppe. Also auf Polnisch heißt sie Super Ogórkowa. Und mir persönlich schmeckt sie im Sommer auch kalt sehr, sehr gut.
1: Das Rezept und noch ein paar andere Ideen gibt es in der Sendung. Und wir spielen wieder Susankas Soundcheck. Erkennt ihr anhand des Intros direkt den Hit? Habt ihr eine Ahnung? Dann schnell Sprachnachricht schicken an die 0172 577 1677. Die Auflösung gibt es um 19:45. Ansonsten geht's morgen auch um seltsame Musik, denn mal Hand aufs Herz, es gibt Songs, da denken wir so, hä? Was soll das denn bitte sein? Ein paar Beispiele, zu denen ihr auch gerne eure Meinung jederzeit äußern dürft, kriegt ihr morgen. Jetzt noch einen schönen Sonntag und wir hören uns morgen früh wieder ab 5:30.
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1: Der Sonntag ist bei uns in der Region teils bewölkt, teils sonnig. Die Temperaturen steigen im Laufe dieses Tages auf etwa 21 Grad in Bad Dürheim und Villingendorf und 20 Grad in Frittlingen und Freudenstadt an. Morgen am Montag ist ein bisschen wärmer als heute und uns erwarten dann Höchstwerte von bis zu 23 Grad.
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2: Ich bin Tine Klimach. Sollte die Bundesregierung das Strafmaß bei Angriffen auf Zugbegleiter nicht bald verschärfen, droht die Bahngewerkschaft EVG mit bundesweiten Streiks im Regionalverkehr ab Januar. Ein entsprechendes Gesetz müsse noch in diesem Jahr in den Bundestag, sagte Gewerkschaftschef Martin Burkert der Bild am Sonntag.
3: Anfang Februar war ein Schaffner in einem Regionalexpress von einem Fahrgast bei einer Ticketkontrolle angegriffen und tödlich verletzt worden. Seitdem fordert die EVG mehr Sicherheit für Zugbegleiter und erhöht jetzt den Druck. Bundesverkehrsminister Bilger hat kürzlich Gespräche in der Bundesregierung angekündigt, um auch bei Angriffen auf Zugbegleiter höhere Strafen zu erreichen, wie schon für Rettungskräfte. Deutliche Worte dazu vom Vorsitzenden des Gesamtbetriebsrats bei DB Regio Damde in der Bild. Es reicht, statistisch gesehen werden jeden Tag 8 Kollegen im Dienst angegriffen. Keiner weiß vor seiner Schicht, ob er wieder gesund nach Hause kommt. Aus Berlin, David Riemer.
2: Eine Mehrheit der Menschen in Deutschland geht davon aus, dass Friedrich Merz nicht bis zum Ende der laufenden Legislaturperiode Bundeskanzler bleibt. In einer YouGov-Umfrage für die Deutsche Presseagentur rechnen 18% sogar damit, dass Merz noch in diesem Jahr abgelöst wird.
4: Unterm Strich sind es 54% der Befragten, die erwarten, dass die Amtszeit von Merz vorzeitig zu Ende geht. Eine noch größere Mehrheit meint, dass der Kanzler durch die personellen Veränderungen rund um den Rücktritt von Jens Spahn als Unionsfraktionschef Autorität verloren hat. Und NRW-Ministerpräsident Hendrik Wüst halten mit 25% mehr Befragte für den geeigneteren Kanzler als Friedrich Merz mit 9%. Und auf Merz kommt zuerst mit der Landtagswahl in Sachsen-Anhalt schon der nächste Gegenwind zu. Aus Berlin, Jan-Henner Reitze.
2: VW-Konzernchef Oliver Blume schwört die Belegschaft auf tiefgreifende Einschnitte ein und fordert angesichts einer globalen Branchenkrise Zusammenhalt. Auf die nächsten Wochen kommt es an, alle müssen mitziehen, sagte er der Bild am Sonntag. Nächste Woche findet eine Reihe von außerordentlichen Betriebsversammlungen statt. Blume hatte bereits angekündigt, den Sparkurs deutlich zu verschärfen. Es wird um 4 Werke und bis zu 50.000 Stellen gebankt. In Griechenland hat eine heiße Wetterphase begonnen, die voraussichtlich etwa eine Woche andauern wird. Die Temperaturen werden örtlich auf bis zu 40 Grad Celsius steigen, teilte das Wetteramt mit. Wegen der extremen Trockenheit und starker Winde gilt in weiten Teilen Griechenlands eine hohe Waldbrandgefahr.
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0: Klaus Winter ist hier, hallo.
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0: Zu Gast in unseren Sommerinterviews ist auch Stefan Teufel, der Rottweiler CDU-Landtagsabgeordnete. Wir konnten mit ihm unter anderem über Stuttgart 21 sprechen. Die Eröffnung des Bahnprojekts verschiebt sich ja immer weiter. Wann ist Stuttgart 21 endlich fertig?
2: Tja, da müsstest du die Bahn und die Projektbeteiligten fragen. Wir drängen drauf an als Anliegerabgeordnete, dass es zügig vorangeht. Ich bin ein regelmäßiger Gäubahnfahrer. Ich bin auch der Ansicht, dass die Gäubahn funktionieren muss und wir sind im intensiven Austausch.
0: War denn das Jahr zu Stuttgart 21 im Rückblick richtig?
2: Ich glaube, dass Stuttgart 21 ja nicht nur der Bahnhof ist unten in Stuttgart, sondern es geht natürlich auch um die Neubautrasse von Stuttgart nach Ulm. Es geht auch um die Trasse Stuttgart Richtung Zürich. Und aus diesem Grund glaube ich, ist es richtig, dass Stuttgart 21 kommt. Aber wir hätten natürlich bei der Deutschen Bahn viel härtere Bandagen anlegen müssen, um auch die Projektfortschritte zu erzielen.
0: Krankenhausreform, Ärztemangel, Wirtschaftskrise oder der Umgang mit der AfD.

0: mit Stefan Teufel noch über viele andere Themen gesprochen. 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
1: Mit Jenny Lukacs. Hallo. In der Helios Arena in Schwenningen wird gerade ordentlich gewerkelt, falls ihr es noch nicht mitbekommen habt. Die fast 60 Jahre alte Betonpiste hat langsam ihre besten Zeiten hinter sich. Rund 3,4 Millionen Euro werden dafür investiert. Aber der technische Leiter kann uns sicherlich mehr dazu sagen. Hi Benjamin, stell dich gern kurz vor.
2: Mein Name ist Benjamin Breuer. Ich bin technischer Leiter der Kunsteisbahn in Villingen-Schwenningen.
1: Ich habe auch gelesen, ihr habt 248.000 Liter Beton für die neue Eisfläche verwendet. Warum genau ist so viel Beton wichtig oder welchen Nutzen hat dieser Beton?
2: Das glaubt man gar nicht, wofür man das alles braucht. Aber die neue Eisfläche dürfen Sie sich vorstellen wie ein Sandwich. Und dadurch haben wir viele Betonschichten. Da ist eine Heizung drunter, dann sind da zwischendrin Isolierschichten und dann kommt am Ende erst die eigentliche Eisschicht obendrauf.
1: Und der aktuelle Stand momentan, wie sieht's aus? Sind Sie im Zeitplan? Was muss noch vor der Eröffnung alles gemacht werden?
2: Wir sind tatsächlich sehr gut im Zeitplan. Jetzt ist die Betonpiste fertig. Wir beginnen jetzt mit dem Bandenaufbau. Und nach allem, was wir jetzt wissen, werden wir zum 15.09. rechtzeitig fertig sein.
1: Wird aber nur die Eisfläche saniert oder wird auch was an den Rängen gemacht?
2: An den Rängen haben wir nichts gemacht, aber was Sie natürlich richtigerweise ansprechen, ist, wir haben die gesamte Kälteerzeugungsanlage auch noch neu gemacht, sodass wir jetzt eben in Zukunft wieder ausreichend Kälteleistung und auch eine sehr, sehr hohe Energieeffizienz haben, was wir vorher nicht hatten.
1: Danke Benjamin für das nette Gespräch und für die Erklärung. Wir bleiben weiterhin sehr gespannt und freuen uns selbstverständlich auf die Eröffnung im September.
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1: Der Sonntag ist bei uns in der Region teils bewölkt, teils sonnig. Die Temperaturen steigen im Laufe dieses Tages auf etwa 21 Grad in Bad Dürheim und Villingendorf und 20 Grad in Frittlingen und Freudenstadt an. Morgen am Montag ist ein bisschen wärmer als heute und uns erwarten dann Höchstwerte von bis zu 23 Grad.
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2: Ich bin Tine Klimach. Bundeskanzler Friedrich Merz will das schwarz-rote Kabinett bei seiner Klausur in der kommenden Woche auf eine schnelle Umsetzung von Reformen einschwören. Es geht unter anderem um Rente, Steuern, Entbürokratisierung und Digitalisierung. Die Beschlüsse müssten so schnell wie möglich umgesetzt werden, sagte er der Bild am Sonntag. Das Kabinett kommt am Dienstag und am Mittwoch in Schloss Neu-Hardenberg in Brandenburg zusammen. Die Pflegeversicherung ist in Finanznöten, deshalb ist eine Reform mit deutlichen Einschnitten geplant. Doch ein Punkt könnte revidiert werden. Bundesgesundheitsminister Carsten Lindemann will die bisher geplanten Einsparungen bei Rentenansprüchen für pflegende Angehörige möglichst nicht umsetzen. Das sagte er der Bild-Zeitung.
3: Menschen, die ihre Angehörigen pflegen, bekommen unter bestimmten Voraussetzungen Rentenbeiträge gezahlt, bis zu 740 Euro im Monat. Lindemanns Amtsvorgängerin Nina Waken hatte einen Entwurf zur Pflegereform vorgelegt, der diese Ansprüche auf 70% kürzen würde. Gesundheitsminister Lindemann findet, damit verliere die Gesellschaft an Wärme, weil es bei pflegenden Angehörigen um Menschen gehe, die unsere Gesellschaft zusammenhalten. Er werde versuchen, diesen Punkt noch zu korrigieren. Aus Berlin, Ronny Tochau.
2: Eine neue Schifffahrtsroute durch die Arktis nimmt an Fahrt auf. Neben Russland und China interessiert sich jetzt auch Südkorea für die alternative Route durch die Arktis. Ein Containerschiff legte am Abend für eine Testfahrt Richtung Europa ab, teilten südkoreanische Behörden mit. Das Schiff soll Häfen in Großbritannien, die Niederlanden und Polen anlaufen.
4: Südkorea geht es darum, neue Schiffsrouten für den Handel zwischen Asien und Europa zu testen. Die sogenannte Nordostpassage über die Arktis gilt als deutlich kürzer verglichen mit traditionellen Routen über den Indischen Ozean, aber sie ist einen großen Teil des Jahres durch Eis versperrt. Doch infolge des Klimawandels verlängert sich die schiffbare Zeit zunehmend. Umweltschützer warnen allerdings vor den Folgen des zunehmenden Schiffsverkehrs in der Arktis, denn die empfindlichen Ökosysteme könnten dadurch zerstört werden. Aus Seoul, Fabian Kretschmer.
2: Knapp die Hälfte der Menschen hat einer Umfrage des Meinungsforschungsinstituts INSA zufolge keine Angst vor der AfD. Nicht viel weniger fürchten sich aber vor ihr. 49% der Befragten antworteten auf die Frage mit Nein, 42% mit Ja. Mehr als die Hälfte der Befragten hält die AfD für rechtsextrem.
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1: Und das mit mir, Jenny Lukacs. Hallo! ...1991 veröffentlichen Genesis ihr 14. Studioalbum We Can't Dance. Und dieses Album ist vollgepackt mit vielen richtig, richtig guten Songs.

Weekend Dance steht ein halbes Jahr lang auf Platz 1 der deutschen Albumcharts und verkauft sich insgesamt über 18 Millionen Mal. 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Für ihren Song I Can't Dance wird die Gruppe 1993 mit dem Grammy ausgezeichnet.

0: Aber eine Sache an diesem Album stimmt viele Genesis-Fans bis heute traurig. Es ist das letzte Album, das die Gruppe zusammen mit Phil Collins aufgenommen hat. 1996 verlässt er die Band und wird durch Ray Wilson ersetzt. Zwar kehrt Collins 2006 zu Genesis zurück, hat aber seitdem kein neues Material mehr aufgenommen. Und so bleibt We Can't Dance das letzte Werk der drei Ausnahmemusiker. Tell me why. Tja, tell me why, also sag mir warum, haben sich viele Fans in den 90ern auch gedacht. Aber um die Band nochmal richtig zu würdigen, spielen wir euch jetzt einen ihrer größten Hits aus dem Album We Can't Dance. Hier sind Genesis mit Jesus, He Knows Me.
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1: Der Sonntag ist bei uns in der Region teils bewölkt, teils sonnig. Die Temperaturen steigen im Laufe dieses Tages auf etwa 21 Grad in Bad Dürheim und Villingendorf und 20 Grad in Frittlingen und Freudenstadt an. Morgen am Montag ist ein bisschen wärmer als heute und uns erwarten dann Höchstwerte von bis zu 23 Grad.
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2: Ich bin Tine Klimach. Rente, Steuern, Entbürokratisierung. Bundeskanzler Merz will eine zügige Umsetzung der von der schwarz-roten Koalition beschlossenen Reformen. Die Beschlüsse müssten so schnell wie möglich umgesetzt werden, sagte er der Bild am Sonntag.
3: Es gehe um eine schnelle und umfassende Entlastung für die Wirtschaft, vor allem fürs Handwerk und den Mittelstand. Das Kabinett kommt am Dienstag und Mittwoch in Schloss Neu-Hardenberg in Brandenburg zusammen. Wichtige Themen sind dabei auch die Ankurbelung der Wirtschaft sowie ein stärkerer Schutz vor Hitze und weiteren Folgen des Klimawandels. Trotz teils massiver Kritik aus Wirtschaft, Opposition, aber auch aus den eigenen Reihen, will die Bundesregierung an ihrem bisherigen Kurs festhalten, so der Kanzler weiter. Aus Berlin, David Riemer.
2: Italien will trotz neuer EU-Regeln bis auf Weiteres keine Migranten aus Deutschland zurücknehmen. Das sagte Vize-Regierungschef Matteo Salvini. Er begründet das damit, dass deutsche Hilfsorganisationen mit Schiffen Flüchtlinge im Mittelmeer aufnehmen und nach Italien bringen. Zwischen Rom und Berlin gibt es deshalb Streit über den Umgang mit den Menschen. Wieder Hitzealarm, auch für viele deutsche Urlauber. In Griechenland hat eine heiße Wetterphase begonnen, die voraussichtlich über eine Woche andauern wird. Die Temperaturen werden örtlich auf bis zu 40 Grad Celsius steigen, teilt das Wetteramt mit. Behörden wappnen sich, örtliche Ärzte geben Tipps.
4: Wegen extremer Trockenheit herrscht in weiten Teilen des Landes hohe Waldbrandgefahr. In Athen wurden klimatisierte Hallen geöffnet für Einwohner, die keine Klimaanlage zu Hause haben. Für herrenlose Tiere gibt es mehr als 130 Trinkstellen. Die Behörden raten besonders Touristen, die direkte Sonne zu meiden und ausreichend Wasser zu trinken. Auf keinen Fall fettige Nahrung und Alkohol zu sich nehmen, sagen die Ärzte. Aus Athen, Takis Zafos.
2: Zum Sport. Bayern-Profi Harry Kane ist zum Fußballer des Jahres in Deutschland gewählt worden. Sein Münchner Clubcoach Vincent Kompany gewann die Wahl zum Trainer des Jahres. Fußballerin des Jahres wurde Julia Gwin, ebenfalls vom FC Bayern. Der englische Nationalstürmer Kane setzte sich vor seinem französischen Teamkollegen Michael Olise durch. Auf Platz 3 landete der deutsche Nationalspieler Dennis Undaf vom VfB Stuttgart. Die Wahl findet unter deutschen Sportjournalisten statt.
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0: Mit Susanka und wir sind mittendrin in den Sommerferien. Das heißt, viele sind weg, aber manche bleiben auch zu Hause. Und ich sag euch eins, man muss gar nicht unbedingt wegfahren, um sich richtig zu erholen. Das geht auch ganz anders. Zum Beispiel durch Meditation. Und Meditationslehrerin Anna aus Aldingen ist jetzt hier bei mir in der Show. Hallo Anna.
1: Hallo Susanka, freut mich.
0: Anna, man sagt ja, Meditation ist lebensverändernd. Was hat's denn für dich verändert?
1: Man kann über Meditation wirklich Selbsterkenntnis erfahren, also wirklich in Verbindung mit sich selber treten, ein bisschen Abstand gewinnen zu Gedanken. Ich war sehr, sehr oft auch in negativen Gedankenschleifen so ein bisschen gefangen. Habe mich sehr viel geärgert über Dinge. Ne? Da lernt man wirklich Abstand zu nehmen, mehr bei sich anzukommen und ist natürlich auch total entspannend fürs System und stressreduzierend, also wirklich ganz unterschiedliche Ebenen.
0: Das Einzige, was ist, dieses Reinkommen. Ich glaube, viele denken, okay, ich habe das mal im Yogakurs gemacht, im Fitnessstudio. Und alles, was ich denke, wenn ich in mich gehen soll, ist der Einkaufszettel und was mache ich gleich, wenn ich raus bin. Wie geht man das denn am besten an?
1: Tatsächlich ist es total normal, diese vielen Gedanken zu haben. Und es geht ja bei der Meditation wirklich darum, einfach in den Moment zu kommen, wirklich präsent zu werden, indem man sich auf irgendein Objekt fokussiert. Das kann zum Beispiel deine Atmung sein. Und wirklich die zu beobachten und dann nimmt man immer mehr wahr, welche Gedanken kommen. Also dass wir ans Mittagessen denken oder ans Abendessen oder den Einkauf, ist ganz normal, ganz natürlich, hat jeder von uns.
0: Ja.
1: Es ist einfach diese Übung sozusagen, sich immer wieder hinzusetzen und dadurch werden wir bewusster.
0: Meditation ist etwas, das mittlerweile auch Hochleistungssportler machen, schon lange nichts rein Esoterisches mehr. Anna, Meditationslehrerin aus Aldingen, vielen Dank fürs Gespräch.

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1: Der Sonntag ist bei uns in der Region teils bewölkt, teils sonnig. Die Temperaturen steigen im Laufe dieses Tages auf etwa 21 Grad in Bad Dürheim und Villingendorf und 20 Grad in Frittlingen und Freudenstadt an. Morgen am Montag ist ein bisschen wärmer als heute und uns erwarten dann Höchstwerte von bis zu 23 Grad.
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2: Ich bin Dirk Zeitler. Italien will trotz neuer EU-Regeln bis auf Weiteres keine Migranten aus Deutschland zurücknehmen. Das sagte Vizeregierungschef Salvini. Er begründete dies damit, dass deutsche Hilfsorganisationen mit Schiffen Flüchtlinge im Meer aufnehmen und nach Italien bringen.
3: Theoretisch muss Italien nach den neuen EU-Regeln die Menschen aufnehmen, weil jeder Migrant in dem EU-Land einen Asylantrag stellen muss, das er zuerst betreten hat. Deshalb wollen Deutschland und andere Länder Migranten wieder zurückschicken, die über die italienische Küste in die EU kamen. Trotzdem hat Rom seit Inkrafttreten des neuen Pakts Mitte Juni keinen einzigen Migranten aus Deutschland zurückgenommen. Italien sagt, das Aufnahmesystem ist komplett überlastet. Laut italienischen Medien soll es bald neue Gespräche zwischen Berlin und Rom geben. Tine Klimach, Nachrichtenredaktion.
2: Die Ukraine braucht nach den Worten von Präsident Zelensky dringend Milliarden zur Finanzierung des Abwehrkampfs gegen Russland. Kiew erwarte von der EU 30 Milliarden Euro für die Verteidigungsausgaben, sagte er in Kiew. Allein 20 Milliarden seien notwendig, um die Gehälter der Soldaten, die Kompensation für die Familien der Gefallenen und andere Ausgaben zu bezahlen, so Zelensky. Bundeskanzler Merz will das schwarz-rote Kabinett bei seiner Klausur in der kommenden Woche auf eine schnelle Umsetzung von Reformen einschwören. Es geht unter anderem um Rente, Steuern, Entbürokratisierung und Digitalisierung. Die Beschlüsse müssten so schnell wie möglich umgesetzt werden, sagte er der Bild am Sonntag.
4: Dass der FC Bayern bei den Männerpreisen abräumt, kommt wenig überraschend, so souverän wie die Bayern letzte Saison aufspielten. Stürmer Harry Kane überzeugte die abstimmenden Sportjournalisten dabei wohl vor allem mit seinen 61 Toren für den Rekordmeister in 51 Pflichtspielen. Bayern-Coach Kompany galt bei den Trainern auch als klarer Favorit, nachdem er die Bayern zum Double-Gewinn gecoacht hat. Dass Julia Gwinn zur Fußballerin des Jahres in Deutschland gekürt wurde, kommt etwas überraschender nach ihren vielen jüngsten Verletzungen. Sportkollegen würdigen aber vor allem neben ihrem Spiel auch ihre Kämpfermentalität und Einstellung. Ronny Tochau, Nachrichtenredaktion.
2: Zum Sport. Bayern-Profi Harry Kane ist zum Fußballer des Jahres in Deutschland gewählt worden. Sein Münchner Clubcoach Vincent Kompany gewann bei der vom Kicker organisierten Abstimmung die Wahl zum Trainer des Jahres. Fußballerin des Jahres wurde Julia Gwinn, ebenfalls vom FC Bayern.
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1: Mit Susanka und wir sind auf der Suche nach den besten Entspannungsmethoden. Vor allem für die, die nicht in Urlaub fahren in diesem Sommer, sondern zu Hause bleiben. Und das ist gar kein Problem. Und jetzt schauen wir mal weltweit. Wie relaxt man in anderen Ländern? Im Bhutan zum Beispiel, da geht man Waldbaden. Das sind meditative Naturgänge mit Mantras. Menschen gehen hier allein oder in kleinen Gruppen in die Berge oder Wälder, schweigen und passen ihren Atemrhythmus dem Gehen an. Das sorgt für geistige Klärung und Gleichgewicht. In Äthiopien feiert man zur Entspannung eine traditionelle Kaffeezeremonie. Kaffee wird hier frisch geröstet, gemahlen und langsam aufgegossen. Man nutzt das Ganze für Gespräche, Pausen und bewusstes Warten, denn die Zeremonie dauert bis zu 2 Stunden. Und in Mexiko entspannt man im Temazcal. Das ist eine indigene Schwitzhütte. Kleine Lehm- oder Steinhütten mit heißen Steinen, da begibt man sich rein, begleitet von Gesängen, Kräutern und spiritueller Führung. Legt den Fokus auf emotionale Reinigung und das Loslassen.
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1: Der Sonntag ist bei uns in der Region teils bewölkt, teils sonnig. Die Temperaturen steigen im Laufe dieses Tages auf etwa 21 Grad in Bad Dürheim und Villingendorf und 20 Grad in Frittlingen und Freudenstadt an. Morgen am Montag ist ein bisschen wärmer als heute und uns erwarten dann Höchstwerte von bis zu 23 Grad.
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2: Ich bin Dirk Zeitler. Der heftig kriselnde VW-Konzern steht vor brisanten Tagen. Kommende Woche soll eine Reihe von außerordentlichen Betriebsversammlungen bei Volkswagen stattfinden. VW-Vorstandschef Blume hat jetzt in der Bild am Sonntag einen Appell an die Belegschaft gerichtet.
3: Die Autobranche steckt in der Krise. Geopolitik, Handelsbarrieren und schwache Märkte. Und viele der großen deutschen Autokonzerne haben zu lange auf Verbrenner gesetzt, anstatt auf E-Autos. Da kommt viel zusammen. VW-Konzernchef Blume schwört die Belegschaft weiter auf tiefgreifende Einschnitte ein. Auf die nächsten Wochen komme es an, alle müssten mitziehen, sagte er im Zeitungsinterview. Blume hatte bereits im Frühjahr angekündigt, den Sparkurs deutlich verschärfen zu wollen. Seitdem wird um 4 Werke und bis zu 50.000 Stellen gebankt. Tine Klimach, Nachrichtenredaktion.
2: Italien will trotz neuer EU-Regeln bis auf Weiteres keine Migranten aus Deutschland zurücknehmen, das sagte Vizeregierungschef Salvini. Er begründete dies damit, dass deutsche Hilfsorganisationen mit Schiffen Flüchtlinge im Meer aufnehmen und nach Italien bringen. Zwei Bergdramen in Tirol haben Deutsche das Leben gekostet. In einem Klettergarten ist ein 19-Jähriger aus Hamburg vor den Augen seiner Freundin in den Tod gestürzt. Und bei einer Bergtour in den Zillertaler Alpen in Tirol verunglückte ein 64-jähriger Mann aus Oberursel tödlich.
4: Gleich zwei Deutsche sind in Tirol vor den Augen ihrer Freunde und Verwandten in den Tod gestürzt. Ein 19-Jähriger aus Hamburg fällt in einem Klettergarten am Großglockner, da wo man eigentlich gesichert ist, aus 40 Metern Höhe in die Tiefe. Die Freunde können nichts machen. In den Zillertaler Alpen stürzt ein 64-Jähriger beim Gipfelabstieg vor den Augen seines Sohnes und seines Neffen 80 Meter in die Tiefe. Der Notarzt kann nur noch den Tod feststellen. Aus Genf, Christiane Ölrich.
2: Zum Sport. Bayern-Profi Harry Kane ist zum Fußballer des Jahres in Deutschland gewählt worden. Sein Münchner Clubcoach Vincent Kompany gewann bei der von Kicker organisierten Abstimmung die Wahl zum Trainer des Jahres. Fußballerin des Jahres wurde Julia Gwin, ebenfalls vom FC Bayern.
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1: Der Sonntag ist bei uns in der Region teils bewölkt, teils sonnig. Die Temperaturen steigen im Laufe dieses Tages auf etwa 21 Grad in Bad Dürheim und Villingendorf und 20 Grad in Frittlingen und Freudenstadt an. Morgen am Montag ist ein bisschen wärmer als heute und uns erwarten dann Höchstwerte von bis zu 23 Grad.
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2: Ich bin Dirk Zeitler. Zwischen Deutschland und Italien verschärft sich ein Streit über den Umgang mit Bootsflüchtlingen aus dem Mittelmeer. Der italienische Vizeregierungschef Salvini verkündete am Wochenende, sein Land werde aus Deutschland keinen einzigen illegalen Einwanderer zurücknehmen, solange deutsche Hilfsorganisationen im Meer unterwegs seien. Die Bundesregierung verweist hingegen auf bestehende EU-Regelungen.
3: Italiens rechte Dreierkoalition von Ministerpräsidentin Giorgia Meloni begründet ihre Haltung damit, dass deutsche Hilfsorganisationen seit Jahren auf dem Mittelmeer immer wieder Bootsflüchtlinge an Bord nehmen, um sie dann in italienische Häfen zu verschiffen. Angeblich kamen auf diese Weise allein seit Jahresbeginn 2200 Migranten ins Land. Rom verlangt nun, dass diese Zahl mit der Zahl der möglichen Rückkehrer aus Deutschland verrechnet wird und besteht auf einem Ausgleich aus Berlin. Aus Rom, Christoph Saturn.
2: Der heftig kriselnde VW-Konzern steht vor brisanten Tagen. Kommende Woche soll eine Reihe von außerordentlichen Betriebsversammlungen bei Volkswagen stattfinden. Die Arbeitnehmerseite fordert Details zu den befürchteten massiven Sparplänen. VW-Vorstandschef Blume hat jetzt in der Bild am Sonntag einen Appell an die Belegschaft gerichtet.
4: Die Autobranche steckt in der Krise. Geopolitik, Handelsbarrieren und schwache Märkte. Und viele der großen deutschen Autokonzerne haben zu lange auf Verbrenner gesetzt, anstatt auf E-Autos. Da kommt viel zusammen. VW-Konzernchef Blume schwört die Belegschaft weiter auf tiefgreifende Einschnitte ein. Auf die nächsten Wochen komme es an. Alle müssten mitziehen, sagte er im Zeitungsinterview. Tine Klimach, Nachrichtenredaktion.
2: Zwei Bergdramen in Tirol haben Deutschen das Leben gekostet. In einem Klettergarten ist ein 19-Jähriger aus Hamburg vor den Augen seiner Freunde in den Tod gestürzt. Und bei einer Bergtour in den Zillertaler Alpen in Tirol verunglückte ein 34-jähriger Mann aus Oberursel tödlich. Zum Sport. Bundesliga-Absteiger 1. FC Heidenheim hat im DFB-Pokal bei einem Viertligisten eine Demontage erlebt. Der SSV Jedelo 2 jubelte über eine große Überraschung und seinen erstmaligen Zweitrundeneinzug. Gesperrten Langzeittrainer Frank Schmidt an der Seitenlinie blamierte sich der Fußball-Bundesligist beim niedersächsischen Regionalligisten mit einer 2:5-Schlappe.
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Sisters auf dem absoluten Höhepunkt ihres Erfolgs. Nach dem Erfolgsalbum White on Blonde wollen sie nachlegen. Doch statt eines unbeschwerten Sommerhits präsentieren sie einen Song mit einer sinnlichen, melancholischen Atmosphäre. Summer Sun klingt zwar auch irgendwie nach harmloser Sonnenscheinromantik, aber eben auch düster und geladen mit synthetischen Bässen. Für die Schlagzeilen sorgt allerdings das Musikvideo. Die Sängerin der Band, Charlene, wälzt sich darin mit einem männlichen Model in einem Bett am Strand. Die Aufnahmen sind so intim und heiß, dass einige amerikanische Fernsehsender das Video im Tagesprogramm gar nicht zeigen oder nur stark kürzen. Summer Sun stürmt im Spätsommer 1999 die europäischen Charts und läuft auf allen Radiostationen.

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1: Mit Susanka und heute reden wir über die Macht der Musik. Musik hat wahnsinnig viel Einfluss auf unsere Stimmung und das würde ich jetzt ganz gern mal wissenschaftlich erklärt bekommen. Und zwar von Neurologe und Psychiater Dr. Florian Schumacher. Hallo Herr Dr. Schumacher.
2: Einen schönen guten Tag.
1: Warum ist denn das so, wenn ich meinen Lieblingssong im Radio höre? Warum macht mich das glücklich?
2: Also das kann jeder selber ausprobieren, der mal so einen Song kennt, den er einfach wahnsinnig gut findet. Wenn man den laut hört, dann kann es sein, dass man Gänsehaut bekommt. Und Gänsehaut ist ein messbarer Reflex von unserem ganz, ganz, ganz tiefen emotionalen System. Das heißt, wir können tatsächlich mit Musik die tiefste Grundprogrammierung unseres Gehirns erreichen. Und Musik hat da einen wirklich heftigen Einfluss auf zahlreiche Vorgänge im Körper. Alles ist da wirklich möglich.
1: Deswegen behandeln Sie wahrscheinlich auch mit Heavy Metal in Ihrer Praxis, oder?
2: Manchmal ist das tatsächlich sogar ganz gut. Gerade bei depressiven Erkrankungen haben wir festgestellt, dass laute und energiereiche Musik, insbesondere wenn man dazu tanzt, also das heißt, wenn man wirklich versucht, noch die Körperbewegung da reinzukriegen, dass die tatsächlich therapeutisch wirksam sein kann. Und noch besser, wenn die Leute selber Musik machen. Jede psychiatrische Klinik hat einen Musiktherapeuten, also jede gute psychiatrische Klinik, wo man mit den Patienten dann zusammen sogar Musik produziert und dort sehr, sehr, sehr gute therapeutische Effekte erzielen kann, denn natürlich wirkt Musik auch auf die Psyche.
1: Sehr schön. Vielen Dank, Herr Dr. Schumacher, für dieses Gespräch.
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1: Der Sonntag ist bei uns in der Region teils bewölkt, teils sonnig. Die Temperaturen steigen im Laufe dieses Tages auf etwa 21 Grad in Bad Dürrheim und Villingendorf und 20 Grad in Frittlingen und Freudenstadt an. Morgen am Montag ist ein bisschen wärmer als heute und uns erwarten dann Höchstwerte von bis zu 23 Grad.
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2: Ich bin Dirk Zeitler. Die Pflegeversicherung ist in Finanznöten, deshalb ist eine Reform geplant, die auch deutliche Einschnitte beinhalten soll. Doch ein Punkt könnte noch revidiert werden. Der neue Bundesgesundheitsminister Linnemann will die bisher geplanten Einsparungen bei Rentenansprüchen für pflegende Angehörige möglichst nicht umsetzen.
3: Menschen, die ihre Angehörigen pflegen, bekommen unter bestimmten Voraussetzungen Rentenbeiträge gezahlt, bis zu 740 Euro im Monat. Linnemanns Amtsvorgängerin Nina Waken hatte einen Entwurf zur Pflegereform vorgelegt, der diese Ansprüche auf 70% kürzen würde. Gesundheitsminister Linnemann findet, damit verliere die Gesellschaft an Wärme, weil es bei pflegenden Angehörigen um Menschen gehe, die unsere Gesellschaft zusammenhalten. Er werde versuchen, diesen Punkt noch zu korrigieren. Auch andere Vertreter der Regierungsparteien hatten sich schon kritisch zu diesem Punkt geäußert. Diskutiert wird nun, wie man einen Erhalt der Rentenpunkte gegenfinanzieren könnte. Ronny Tochau, Nachrichtenredaktion.
2: Zwischen Deutschland und Italien verschärft sich ein Streit über den Umgang mit Bootsflüchtlingen aus dem Mittelmeer. Der italienische Vizeregierungschef Salvini verkündete, sein Land werde aus Deutschland keinen einzigen illegalen Einwanderer zurücknehmen, solange deutsche Hilfsorganisationen im Meer unterwegs seien. Die Bundesregierung verweist hingegen auf bestehende EU-Regelungen. Zwei Bergdramen in Tirol haben Deutsche das Leben gekostet. In einem Klettergarten ist ein 19-Jähriger aus Hamburg vor den Augen seiner Freunde in den Tod gestürzt. Und bei einer Bergtour in den Zillertaler Alpen in Tirol verunglückte ein 64-jähriger Mann aus Oberursel tödlich.
4: Ein 19-Jähriger aus Hamburg fällt in einem Klettergarten am Großglockner, da wo man eigentlich gesichert ist, aus 40 Metern Höhe in die Tiefe. Die Freunde können nichts machen. In den Zillertaler Alpen stürzt ein 64-Jähriger beim Gipfelabstieg vor den Augen seines Sohnes und seines Neffen 80 Meter in die Tiefe. Der Notarzt kann nur noch den Tod feststellen. Aus Genf, Christiane Ulrich.
2: Zum Sport. Bundesliga-Absteiger 1. FC Heidenheim hat im DFB-Pokal bei einem Viertligisten eine Demontage erlebt. Der SSV Jedeloh 2 jubelte über eine große Überraschung und seinen erstmaligen Zweitrundeneinzug. Der Regionalligist siegte 5:2 gegen Heidenheim. Der VfL Bochum setzte sich im einzigen Zweitligaduell der ersten Runde des DFB-Pokals gegen Greuther Fürth mit 2:1 durch.
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0: mit Susanka und wir sind mittendrin in den Sommerferien. Das heißt, viele sind weg, aber manche bleiben auch zu Hause. Und ich sag euch eins, man muss gar nicht unbedingt wegfahren, um sich richtig zu erholen. Das geht auch ganz anders. Zum Beispiel durch Meditation. Und Meditationslehrerin Anna aus Aldingen ist jetzt hier bei mir in der Show. Hallo Anna.
1: Hallo Susanka, freut mich.
0: Anna, man sagt ja, Meditation ist lebensverändernd. Was hat's denn für dich verändert?
1: Man kann über Meditation wirklich Selbsterkenntnis erfahren, also wirklich in Verbindung mit sich selber treten, bisschen Abstand gewinnen zu Gedanken. Ich war sehr, sehr oft auch in negativen Gedankenschleifen so ein bisschen gefangen. Habe mich sehr viel geärgert über Dinge. Ne? Da lernt man wirklich Abstand zu nehmen, mehr bei sich anzukommen und ist natürlich auch total entspannend fürs System und stressreduzierend, also wirklich ganz unterschiedliche Ebenen.
0: Das Einzige, was ist, dieses Reinkommen. Ich glaube, viele denken, okay, ich habe das mal im Yogakurs gemacht, im Fitnessstudio. Und alles, was ich denke, wenn ich in mich gehen soll, ist der Einkaufszettel und was mache ich gleich, wenn ich raus bin. Wie geht man das denn am besten an?
1: Tatsächlich ist es total normal, diese vielen Gedanken zu haben. Und es geht ja bei der Meditation wirklich darum, einfach in den Moment zu kommen, wirklich präsent zu werden, indem man sich auf irgendein Objekt fokussiert. Das kann zum Beispiel deine Atmung sein. Und wirklich die zu beobachten und dann nimmt man immer mehr wahr, welche Gedanken kommen. Also dass wir ans Mittagessen denken oder ans Abendessen oder den Einkauf, ist ganz normal, ganz natürlich, hat jeder von uns.
0: Ja.
1: Es ist einfach diese Übung sozusagen, sich immer wieder hinzusetzen und dadurch werden wir bewusster.
0: Meditation ist etwas, das mittlerweile auch Hochleistungssportler machen, schon lange nichts rein Esoterisches mehr. Anna, Meditationslehrerin aus Aldingen, vielen Dank fürs Gespräch.

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1: Nach einer teils bewölkten Nacht mit Tiefstemperaturen von bis zu 9 Grad wird es am Montag ein bisschen bewölkt, aber trotzdem sehr warm sein. Die Werte steigen dort im Laufe des Tages auf bis zu 21 Grad in Gosheim und in Spalchingen und bis zu 22 Grad in Schönberg und in Freudenstadt an. Am Dienstag erwarten uns dann Höchstwerte von etwa 23 Grad.
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2: Ich bin Dirk Zeitler. Die Pflegeversicherung ist in Finanznöten, deshalb ist eine Reform geplant, die auch deutliche Einschnitte beinhalten soll. Doch ein Punkt könnte noch revidiert werden. Der neue Bundesgesundheitsminister Lindemann will die bisher geplanten Einsparungen bei Renteneinsprüchen für pflegende Angehörige möglichst nicht umsetzen. Das sagte er der Bild am Sonntag. Zwischen Deutschland und Italien verschärft sich ein Streit über den Umgang mit Bootsflüchtlingen aus dem Mittelmeer. Der italienische Vizeregierungschef Salvini verkündete am Wochenende, sein Land werde aus Deutschland keinen einzigen illegalen Einwanderer zurücknehmen, solange deutsche Hilfsorganisationen im Mittelmeer unterwegs seien.
3: Italiens rechte Dreierkoalition von Ministerpräsidentin Giorgia Meloni begründet ihre Haltung damit, dass deutsche Hilfsorganisationen seit Jahren auf dem Mittelmeer immer wieder Bootsflüchtlinge an Bord nehmen, um sie dann in italienische Häfen zu verschiffen. Angeblich kamen auf diese Weise allein seit Jahresbeginn 2200 Migranten ins Land. Rom verlangt nun, dass diese Zahl mit der Zahl der möglichen Rückkehrer aus Deutschland verrechnet wird und besteht auf einem Ausgleich aus Berlin. Aus Rom, Christoph Saturn.
2: Mit den weiter ungelösten Spannungen im Nahen Osten liegen die Benzinpreise in Deutschland nur knapp unter ihrem Rekordhoch. Superbenzin der Sorte E10 kostete nach Angaben des ADAC zuletzt im bundesweiten Tagesdurchschnitt je Liter 2,16 Euro. Damit fehlt nur wenige Cent zum Allzeithoch von 2,20 Euro aus dem März 2022.
4: Diesel ist zwar noch etwas weiter vom Allzeitrekord entfernt, hat aber zuletzt ebenfalls preislich ordentlich zugelegt. Laut ADAC zeichnet sich schon ab, 2026 könnte das bisher teuerste Tankjahr überhaupt werden. Nicht nur der Iran-Krieg treibt die Preise hoch, auch das aktuelle Niedrigwasser am Rhein erhöht die Transportkosten. Staatliche Entlastungsmaßnahmen wie zuletzt der Tankrabatt sind aktuell nicht geplant. Auf EU-Ebene machte sich zuletzt Finanzminister Klingbeil mit einigen Kollegen für eine Übergewinnsteuer bei Ölkonzernen stark. Für außergewöhnliche Gewinne müssten die Firmen dann eine Abgabe zahlen. Ursula Winkler, Nachrichtenredaktion.
2: Zum Sport. Bundesliga-Absteiger 1. FC Heidenheim hat im DFB-Pokal bei einem Viertligisten eine Demontage erlebt. Der SSV Jedelo jubelt über eine große Überraschung und seinen erstmaligen Zweitrundeneinzug. Der Regionalligist siegte 5:2 gegen Heidenheim.
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1: Mit Jenny Lukacs. Hallo. In der Helios Arena in Schwenningen wird gerade ordentlich gewerkelt, falls ihr es noch nicht mitbekommen habt. Die fast 60 Jahre alte Betonpiste hat langsam ihre besten Zeiten hinter sich. Rund 3,4 Millionen Euro werden dafür investiert. Aber der technische Leiter kann uns sicherlich mehr dazu sagen. Hi Benjamin, stell dich gern kurz vor.
2: Mein Name ist Benjamin Breuer. Ich bin technischer Leiter der Kunsteisbahn in Villingen-Schwenningen.
1: Ich habe auch gelesen, ihr habt 248.000 Liter Beton für die neue Eisfläche verwendet. Warum genau ist so viel Beton wichtig oder welchen Nutzen hat dieser Beton?
2: Das glaubt man gar nicht, wofür man das alles braucht. Aber die neue Eisfläche dürfen Sie sich vorstellen wie ein Sandwich.

0: in Zukunft wieder ausreichend Kälteleistung und auch eine sehr, sehr hohe Energieeffizienz haben, was wir vorher nicht hatten.
1: Danke, Benjamin, für das nette Gespräch und für die Erklärung. Wir bleiben weiterhin sehr gespannt und freuen uns selbstverständlich auf die Eröffnung im September. 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
1: Und Jenny Lukacs, hallo. Sommergespräche mit Politikerinnen und Politikern aus unserer Region. Und heute sprechen wir mit Martina Braun von den Grünen. Sie ist Mitglied des Landtags von Baden-Württemberg und vertritt dort den Wahlkreis Villingen-Schwenningen. Also den nördlichen und mittleren Schwarzwald-Baar-Kreis. Und wir wollen heute mal über ein paar Themen sprechen, die gerade ziemlich viele beschäftigt. Frau Braun, was sagen Sie zu einem möglichen Parteiverbot der AfD? Die Debatte darüber wird immer wieder geführt, aber bringt ein Verbot tatsächlich etwas für unsere Demokratie? Oder muss Politik vor allem versuchen, die Menschen wieder stärker für sich zu gewinnen?
2: Also ich denke schon, dass man diesen Weg mal beleuchten muss, dass man mal genau hinschauen muss, wo sind die Stellschrauben, um eben dieses Verbotsverfahren am Ende auch erfolgreich abzuschließen. Denn wenn das nicht so wäre, wenn man das anstößt und am Ende kommt es nicht zum Verbot, dann hätte man sich einfach einen Bärendienst erwiesen. Ich glaube, das muss sehr genau rechtlich festgestellt werden.
1: Dankeschön. Und wie stehen Sie eigentlich zur Wehrpflicht? Ist ja auch jetzt immer wieder Thema. Und gerade junge Menschen beschäftigen sich damit, haben vielleicht sogar Angst. Viele möchten gar nicht in den Krieg ziehen.
2: Ich bin mir auch nicht sicher, ob die Wehrpflicht wirklich das dann erfüllt, was man daraus erwartet. Wenn nämlich jemand zu etwas verpflichtet wird, zu dem er, ich sage jetzt mal, null Bock hat, ist das Ergebnis meistens auch nicht so gut. Also wäre es mir lieber, dass diejenigen, die das gerne machen möchte, sich da dafür bereit erklären und dann entsprechend ausgebildet werden.
1: Vielen Dank, Frau Braun. Das und andere Politiker-Interviews könnt ihr übrigens in voller Länge auch auf unserer Homepage finden, unter antenne1-neckarburg.de.
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1: Nach einer teils bewölkten Nacht mit Tiefstemperaturen von bis zu 9 Grad wird es am Montag ein bisschen bewölkt, aber trotzdem sehr warm sein. Die Werte steigen dort im Laufe des Tages auf bis zu 21 Grad in Gosheim und in Spalchingen und bis zu 22 Grad in Schönberg und in Freudenstadt an. Am Dienstag erwarten uns dann Höchstwerte von etwa 23 Grad.
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2: Ich bin Dirk Zeitler. Mit den weiter ungelösten Spannungen im Nahen Osten liegen die Benzinpreise in Deutschland nur knapp unter ihrem Rekordhoch. Superbenzin der Sorte E10 kostete nach Angaben des ADAC zuletzt im bundesweiten Tagesdurchschnitt je Liter 2,16 Euro. Damit fehlten nur wenige Cent zum Allzeithoch von 2,20 Euro.
3: Diesel ist zwar noch etwas weiter vom Allzeitrekord entfernt, hat aber zuletzt ebenfalls preislich ordentlich zugelegt. Laut ADAC zeichnet sich schon ab, 2026 könnte das bisher teuerste Tankjahr überhaupt werden. Nicht nur der Iran-Krieg treibt die Preise hoch, auch das aktuelle Niedrigwasser am Rhein erhöht die Transportkosten. Staatliche Entlastungsmaßnahmen wie zuletzt der Tankrabatt sind aktuell nicht geplant. Auf EU-Ebene machte sich zuletzt Finanzminister Klingbeil mit einigen Kollegen für eine Übergewinnsteuer bei Ölkonzernen stark. Für außergewöhnliche Gewinne müssten die Firmen dann eine Abgabe zahlen. Ursula Winkler, Nachrichtenredaktion.
2: Zwischen Deutschland und Italien verschärft sich ein Streit über den Umgang mit Bootsflüchtlingen aus dem Mittelmeer. Der italienische Vizeregierungschef Salvini verkündete, sein Land werde aus Deutschland keinen einzigen illegalen Einwanderer zurücknehmen, solange deutsche Hilfsorganisationen im Mittelmeer unterwegs seien. Die Bundesregierung verweist hingegen auf bestehende EU-Regelungen.
4: Italiens rechte Dreierkoalition von Ministerpräsidentin Giorgia Meloni begründet ihre Haltung damit, dass deutsche Hilfsorganisationen seit Jahren auf dem Mittelmeer immer wieder Bootsflüchtlinge an Bord nehmen, um sie dann in italienische Häfen zu verschiffen. Angeblich kamen auf diese Weise allein seit Jahresbeginn 2200 Migranten ins Land. Rom verlangt nun, dass diese Zahl mit der Zahl der möglichen Rückkehrer aus Deutschland verrechnet wird und besteht auf einem Ausgleich aus Berlin. Aus Rom. Christoph Saturn.
2: Die Pflegeversicherung ist in Finanznöten, deshalb ist eine Reform geplant, die auch deutliche Einschnitte beinhalten soll. Doch ein Punkt könnte noch revidiert werden. Der neue Bundesgesundheitsminister Lindemann will die bisher geplanten Einsparungen bei Rentenansprüchen für pflegende Angehörige möglichst nicht umsetzen. Zum Sport. Die Fußball-Bundesligisten Borussia Mönchengladbach und Mainz 05 sind mit klaren Siegen in die zweite Runde des DFB-Pokals eingezogen. Mainz siegte mit 9:0 beim Fünftligisten VfB Grischow. Die Gladbacher gewannen mit 5:0 beim Oberligisten TSV Schott Mainz. Union bezwang den Zweitligisten Eintracht Braunschweig auswärts mit 4:2.
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1: Mit Susanka und wir sind auf der Suche nach den besten Entspannungsmethoden. Vor allem für die, die nicht in Urlaub fahren in diesem Sommer, sondern zu Hause bleiben. Und das ist gar kein Problem. Und jetzt schauen wir mal weltweit. Wie relaxt man in anderen Ländern? Im Bhutan zum Beispiel, da geht man Waldbaden. Das sind meditative Naturgänge mit Mantras. Menschen gehen hier allein oder in kleinen Gruppen in die Berge oder Wälder, schweigen und passen ihren Atemrhythmus dem Gehen an. Das sorgt für geistige Klärung und Gleichgewicht. In Äthiopien feiert man zur Entspannung eine traditionelle Kaffeezeremonie. Kaffee wird hier frisch geröstet, gemahlen und langsam aufgegossen. Man nutzt das Ganze für Gespräche, Pausen und bewusstes Warten, denn die Zeremonie dauert bis zu 2 Stunden. Und in Mexiko entspannt man im Temazcal. Das ist eine indigene Schwitzhütte. Kleine Lehm- oder Steinhütten mit heißen Steinen, da begibt man sich rein, begleitet von Gesängen, Kräutern und spiritueller Führung. Legt den Fokus auf emotionale Reinigung und das Loslassen.
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1: Nach einer teils bewölkten Nacht mit Tiefstemperaturen von bis zu 9 Grad wird es am Montag ein bisschen bewölkt, aber trotzdem sehr warm sein. Die Werte steigen dort im Laufe des Tages auf bis zu 21 Grad in Gosheim und in Spalchingen und bis zu 22 Grad in Schönberg und in Freudenstadt an. Am Dienstag erwarten uns dann Höchstwerte von etwa 23 Grad.
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2: Ich bin Dirk Zeitler. Außenminister Wadefuhl hat bei seiner Ukraine-Reise die Millionenstadt Kharkiv nur etwa 30 Kilometer von der Frontlinie mit den russischen Angreifern besucht. Dort sprach er an der Universität mit Studentinnen und Studenten und sah sich unter anderem ein mehrfach mit russischen Raketen attackiertes Kraftwerk an.
3: Es ist schon die vierte Ukraine-Reise für Außenminister Wadefuhl, aber seine erste in Frontnähe. Die Millionenstadt wird regelmäßig angegriffen. Allein das Kraftwerk wurde bereits 6-mal mit russischen Raketen attackiert. Auch während des Besuchs von Wadefuhl gab es mehrfach Luftalarm in der Stadt. Er würdigte den unheimlichen Widerstandswillen der Bewohner. An der Uni sprach er unter anderem mit einer jungen Studentin, die nach Semestern in Essen und Berlin freiwillig in ihre Heimat zurückgekehrt ist. Sie habe sich an die ständigen Luftalarme gewöhnt. Sie räumte aber auch ein, als sie kürzlich einen Drohnenangriff sah, habe sie Angst gehabt wie noch nie. Ursula Winkler, Nachrichtenredaktion.
2: Mit den weiter ungelösten Spannungen im Nahen Osten liegen die Benzinpreise in Deutschland nur knapp unter ihrem Rekordhoch. Superbenzin der Sorte E10 kostete nach Angaben des ADAC zuletzt im bundesweiten Tagesdurchschnitt je Liter 2,16 Euro. Damit fehlen nur wenige Cent zum Allzeithoch von 2,20 Euro. Italien will trotz neuer EU-Regeln bis auf Weiteres keine Migranten aus Deutschland zurücknehmen. Das sagte Vizeregierungschef Salvini. Er begründete dies damit, dass deutsche Hilfsorganisationen mit Schiffen Flüchtlinge im Meer aufnehmen und nach Italien bringen.
4: Theoretisch muss Italien nach den neuen EU-Regeln die Menschen aufnehmen, weil jeder Migrant in dem EU-Land einen Asylantrag stellen muss, das er zuerst betreten hat. Deshalb wollen Deutschland und andere Länder Migranten wieder zurückschicken, die über die italienische Küste in die EU kamen. Trotzdem hat Rom seit Inkrafttreten des neuen Pakts Mitte Juni keinen einzigen Migranten aus Deutschland zurückgenommen. Italien sagt, das Aufnahmesystem ist komplett überlastet. Tine Klimach, Nachrichtenredaktion.
2: Zum Sport. Die Fußball-Bundesligisten Borussia Mönchengladbach und Mainz 05 sind mit klaren Siegen in die zweite Runde des DFB-Pokals eingezogen. Mainz siegte mit 9:0 beim Fünftligisten Kricho. Die Gladbacher gewannen mit 5:0 beim Oberligisten Schott Mainz. Union bezwang den Zweitligisten Eintracht Braunschweig auswärts mit 4:2.
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1: Mit Susanka. Die Macht der Musik, das ist mein Thema. Wie wirkt sich Musik auf uns aus? Wir fühlen es ja. Sie kann uns beruhigen, sie kann uns aufputschen. Aber was ich auch ganz interessant finde, wenn man Songs von früher hört, dann wird man zurückversetzt in die Zeit. Man fühlt sich teilweise für einen Moment wirklich wie in einer Zeitreise. Dr. Florian Schumacher ist Neurologe und Psychiater. Können Sie uns beantworten, warum das so ist?
2: Das Ganze nennt sich Imaginationsübung. Also wir haben ja alle, also der eine mehr und der andere weniger, so einen gewissen Grad an Fantasie. Und die können wir tatsächlich durch sogenannte Triggerimpulse beleben. Das kennen wir zum Beispiel bei Traumapatienten, wenn die jetzt Kriegserlebnisse oder sowas haben. Die können dann zum Beispiel sogar bei einer ganz simplen Silvesterrakete, können diese Erinnerungen geweckt werden. Das geht aber jetzt nicht in die schreckliche Richtung nur, sondern das geht auch in die schöne Richtung. Das bedeutet, wenn man tolle Erlebnisse mit einem Song oder mit einer Zeit hat, können wir die tatsächlich in unserer Imagination wieder erleben lassen. Und das zählt auch für die ganzen Gefühle, die man damit hat. Zum Beispiel funktioniert das sehr gut, dass man Leuten, die chronische Schmerzen haben, Musik vorspielt, die sie zu einer Zeit gehört haben, zu der sie keine Schmerzen hatten. Ah. Und da kann man dann tatsächlich sogar Schmerzen heilen.
1: Ach, wie witzig. Und gibt es denn so bestimmte Musik, die besonders heilend wirkt?
2: Es kommt halt immer ganz drauf an, was man will. Ne? Also wenn man jetzt zum Beispiel sagt, ich fühle mich alt und krank, dann sollte man auf Musik zurückgreifen zu einer Zeit, in der man sich gut und jung gefühlt hat. Wenn man aber jetzt ein ganz unruhiger Mensch ist und sagt, ich möchte ein bisschen mehr Ruhe lernen, ein bisschen mehr Entspannung lernen, dann hat sich Klassik zum Beispiel als sehr, sehr, sehr gut erwiesen. Da gibt es auch ganz tolle Studien, dass man zum Beispiel gerade so zappelfähigen Kindern, dass man denen klassische Musik vorspielt, was sich positiv auf diese Sorte von Erkrankungen ausgewirkt hat.
1: Deswegen gibt es wahrscheinlich auch Musik in jedem spirituellen Bereich, religiösen Bereich wird überall Musik gespielt. Wahrscheinlich hat es damit auch zu tun. Dr. Florian Schumacher zum Thema die Macht der Musik.
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1: Und Jenny Lukacs, hallo. Sommergespräche mit Politikerinnen und Politikern aus unserer Region. Und heute sprechen wir mit Martina Braun von den Grünen. Sie ist Mitglied des Landtags von Baden-Württemberg und vertritt dort den Wahlkreis Villingen-Schwenningen, also den nördlichen und mittleren Schwarzwald-Baar-Kreis. Frau Braun, was glauben Sie eigentlich, warum sind die Bürgerinnen und Bürger tendenziell unzufrieden mit der Politik?
2: Man wird über die Medien auch, man erreicht viele Leute schnell und schlechte Botschaften verbreiten sich einfach schnell. Ich finde es ein bisschen schade, dass natürlich negative Dinge immer eher mehr verbreitet werden und dass man damit so eine Unzufriedenheit einfach auch auslöst. Ich würde mir mal wünschen, dass die Leute drüber nachdenken, wie gut es uns eigentlich geht.
1: Kann ich verstehen. Machen wir den Wasserhahn auf, fließt Wasser. In der Wohnung brennt's, die Feuerwehr ist schon auf dem Weg, keine Frage. Aber sind die Medien wirklich das wahre Übel? Sollten wir uns die Dinge einfach schönreden?
2: Ja, nicht unsere Welt uns schönreden, um das geht's ja nicht, aber es geht darum, zu berichten, was ist jetzt schwierig, aber was ist auch gut. Und diese Ausgewogenheit, die gibt's ja in vielen Medien. Man kann ja jetzt auch nicht alle irgendwie jetzt da verurteilen und sagen, ihr macht hier schlechte Arbeit. Das habe ich damit nicht gemeint. Aber ein bisschen darzustellen, das Pro und Contra auch. Und das ist, glaube ich, auch die Aufgabe. Und ich glaube, vielleicht geht es uns auch wirklich noch so gut.
1: Vielen lieben Dank, Frau Braun, für Ihre Meinung. Dieses Interview gibt es übrigens auch in voller Länge auf unserer Homepage und auch auf YouTube zu finden. Ihr geht einfach auf antenne1-neckarburg.de.
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1: Nach einer teils bewölkten Nacht mit Tiefstemperaturen von bis zu 9 Grad wird es am Montag ein bisschen bewölkt, aber trotzdem sehr warm sein. Die Werte steigen dort im Laufe des Tages auf bis zu 21 Grad in Gosheim und in Spalchingen und bis zu 22 Grad in Schirmberg und in Freudenstadt an. Am Dienstag erwarten uns dann Höchstwerte von etwa 23 Grad.
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2: Ich bin Dirk Zeitler. Mit den weiter ungelösten Spannungen im Nahen Osten liegen die Benzinpreise in Deutschland nur knapp unter ihrem Rekordhoch. Superbenzin der Sorte E10 kostete nach Angaben des ADAC zuletzt im bundesweiten Tagesdurchschnitt je Liter 2,16 Euro. Damit fehlten nur wenige Cent zum Allzeithoch von 2,20 Euro.
3: Laut ADAC zeichnet sich schon ab, 2026 könnte das bisher teuerste Tankjahr überhaupt werden. Nicht nur der Iran-Krieg treibt die Preise hoch, auch das aktuelle Niedrigwasser am Rhein erhöht die Transportkosten. Staatliche Entlastungsmaßnahmen wie zuletzt der Tankrabatt sind aktuell nicht geplant. Auf EU-Ebene machte sich zuletzt Finanzminister Klingbeil mit einigen Kollegen für eine Übergewinnsteuer bei Ölkonzernen stark. Für außergewöhnliche Gewinne müssten die Firmen dann eine Abgabe zahlen. Ursula Winkler, Nachrichtenredaktion.
2: Zwischen Deutschland und Italien verschärft sich ein Streit über den Umgang mit Bootsflüchtlingen aus dem Mittelmeer. Der italienische Vizeregierungschef Salvini verkündete, sein Land werde aus Deutschland keinen einzigen illegalen Einwanderer zurücknehmen, solange deutsche Hilfsorganisationen im Mittelmeer unterwegs seien. Die Bundesregierung verweist hingegen auf bestehende EU-Regelungen.
4: Italiens rechte Dreierkoalition von Ministerpräsidentin Giorgia Meloni begründet ihre Haltung damit, dass deutsche Hilfsorganisationen seit Jahren auf dem Mittelmeer immer wieder Bootsflüchtlinge an Bord nehmen, um sie dann in italienische Häfen zu verschiffen. Angeblich kamen auf diese Weise allein seit Jahresbeginn 2200 Migranten ins Land. Rom verlangt nun, dass diese Zahl mit der Zahl der möglichen Rückkehrer aus Deutschland verrechnet wird und besteht auf einem Ausgleich aus Berlin. Aus Rom, Christoph Saturn.
2: Die Pflegeversicherung ist in Finanznöten, deshalb ist eine Reform geplant, die auch deutliche Einschnitte beinhalten soll. Doch ein Punkt könnte noch revidiert werden. Der neue Bundesgesundheitsminister Lindemann will die bisher geplanten Einsparungen bei Rentenansprüchen für pflegende Angehörige möglichst nicht umsetzen. Zum Sport. Die Fußball-Bundesligisten Borussia Mönchengladbach und Mainz 05 sind mit klaren Siegen in die zweite Runde des DFB-Pokals eingezogen. Mainz siegte mit 9:0 beim Fünftligisten VfB Grischow. Die Gladbacher gewannen mit 5:0 beim Oberligisten TSV Schott Mainz. Union bezwang den Zweitligisten Eintracht Braunschweig auswärts mit 4:2.
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1: 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Hallo!
2: Hallo!

war ihr großes Comeback in den 80ern. Rockikone Tina Turner gelingt 1984 mit dem Album Private Dancer der Weg zurück an die Spitze. In den 60ern war sie schon ein gefeierter Star, in den 70ern bricht der Erfolg von Tina Turner etwas ein. Doch sie kommt zurück und zwar noch besser.

0: die Single Let's Stay Together kam schon 1983, also ein Jahr vor dem Album Private Dancer, raus. Der Song war ein sogenanntes One-Take-Wonder. Tina hat ihn tatsächlich in einem Anlauf eingesungen und aufgenommen. Die Nummer What's Love Got To Do With It wurde dann als weiterer Vorgeschmack auf ihr Album Private Dancer veröffentlicht. Er gilt bis heute als einer der besten Songs aller Zeiten und wurde mehrfach mit einem Grammy belohnt. Das Album an sich ist außerdem eins der erfolgreichsten in Tinas Geschichte. 5-mal Gold und 32-mal Platin, das muss man sich auch mal vorstellen. Private Dancer sorgt für Tina Turners Durchbruch als Solokünstlerin und wurde über 20 Millionen Mal verkauft. Nicht zuletzt auch wegen dem gleichnamigen Song Private Dancer. Ursprünglich war der eigentlich für Mark Knopfler und seine Dire Straits bestimmt. Mark hat ihn selbst geschrieben, meinte aber, der Song passt gar nicht zu dem Sound von den Dire Straits. Eine Frau sollte ihn lieber singen. Tina Turner hat sich ihn zum Glück geschnappt und hier gibt's ihn jetzt auch für euch in voller Länge. Viel Spaß damit.
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1: Nach einer teils bewölkten Nacht mit Tiefstemperaturen von bis zu 9 Grad wird es am Montag ein bisschen bewölkt, aber trotzdem sehr warm sein. Die Werte steigen dort im Laufe des Tages auf bis zu 21 Grad in Gosheim und in Spalchingen und bis zu 22 Grad in Schönberg und in Freudenstadt an. Am Dienstag erwarten uns dann Höchstwerte von etwa 23 Grad.
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2: Ich bin David Riemer. Gesundheitsminister Linnemann hat sich gegen die geplanten Einsparungen bei den Rentenansprüchen pflegender Angehörige ausgesprochen. Das macht er bei der Bild am Sonntag deutlich. Unterstützung bekommt er dafür von den gesetzlichen Krankenkassen und der Stiftung Patientenschutz.
3: Wer seine Angehörigen pflegt, soll künftig weniger Rente als bisher bekommen. Das sehen die bisherigen Sparpläne vor. Diesen Punkt will Linnemann ändern. Er nennt die Pflegenden die Alltagshelden Deutschlands. Patientenschützer loben bereits das Ende eines politischen Irrwegs. Auch der Spitzenverband der gesetzlichen Kassen nennt die Kürzungen für Pflegende einen falschen Ansatz. Es brauche zur Finanzierung eine bessere Lösung, als weiter die Beitragszahler der Pflegeversicherung zur Kasse zu bitten, sagte Vorstandschef Blatt. Aus Berlin Ursula Winkler.
2: Mit den weiter ungelösten Spannungen im Nahen Osten liegen die Benzinpreise in Deutschland nur knapp unter ihrem Rekordhoch. Superbenzin der Sorte E10 kostete nach Angaben des ADAC am Samstag im bundesweiten Tagesdurchschnitt 2,17 Euro je Liter. Damit fehlen nur wenige Cent zum Allzeithoch von 2,20 Euro aus dem März 2022. Für Diesel mussten Autofahrer am Samstag im Schnitt 2,26 Euro je Liter zahlen, so der ADAC. Wie gefährlich ist die AfD? Braucht es eine Brandmauer oder gar ein Parteiverbot? Darüber sind sich die Deutschen laut einer aktuellen Umfrage des INSA-Instituts im Auftrag der Bild sehr uneins.
4: Haben Sie Angst vor der AfD? Auf diese Frage antworten in der Umfrage 49% mit Nein, 42% mit Ja. Überdurchschnittlich hoch ist die Angst bei Älteren. Dass die AfD rechtsextrem ist, bejaht dabei übrigens mehr als die Hälfte der Befragten. Es haben also offenbar auch Menschen keine Angst vor der AfD, obwohl sie glauben, dass sie rechtsextrem ist. Bei den Ostwahlen könnte es bei AfD-Erfolgen darum gehen, ob andere Parteien mit ihr zusammenarbeiten. 39% sind in der INSA-Umfrage dafür. Knapp 50% plädieren dagegen für eine Brandmauer. Aus Berlin Ronny Tochau.
2: Die Fußball-Bundesligisten Mönchengladbach, Mainz und Freiburg sind mit klaren Siegen in die zweite Runde des DFB-Pokals eingezogen. Der in die zweite Liga abgestiegene 1. FC Heidenheim und der FC St. Pauli erlebten Blamagen. Die Ergebnisse: Schott Mainz-Gladbach 0:5, Krischow Mainz 0:9, Düsseldorf-Freiburg 1:5, Braunschweig-Union Berlin 2:4, Lübeck-Paderborn 2:4, Essen-St. Pauli 2:0 und Jeddelo-Heidenheim 5:2.
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1: Mit Jenny Lukacs. Hallo. In der Helios Arena in Schwenningen wird gerade ordentlich gewerkelt, falls ihr es noch nicht mitbekommen habt. Die fast 60 Jahre alte Betonpiste hat langsam ihre besten Zeiten hinter sich. Rund 3,4 Millionen Euro werden dafür investiert. Aber der technische Leiter kann uns sicherlich mehr dazu sagen. Hi Benjamin, stell dich gern kurz vor.
2: Mein Name ist Benjamin Breuer. Ich bin technischer Leiter der Kunsteisbahn in Villingen-Schwenningen.
1: Ich habe auch gelesen, ihr habt 248.000 Liter Beton für die neue Eisfläche verwendet. Warum genau ist so viel Beton wichtig oder welchen Nutzen hat dieser Beton?
2: Das glaubt man gar nicht, wofür man das alles braucht. Aber die neue Eisfläche dürfen Sie sich vorstellen wie ein Sandwich. Und dadurch haben wir viele Betonschichten. Da ist eine Heizung drunter, dann sind da zwischendrin Isolierschichten und dann kommt am Ende erst die eigentliche Eisschicht obendrauf.
1: Und der aktuelle Stand momentan, wie sieht's aus? Sind Sie im Zeitplan? Was muss noch vor der Eröffnung alles gemacht werden?
2: Wir sind tatsächlich sehr gut im Zeitplan. Jetzt ist die Betonpiste fertig. Wir beginnen jetzt mit dem Bandenaufbau. Und nach allem, was wir jetzt wissen, werden wir zum 15.09. rechtzeitig fertig sein.
1: Wird aber nur die Eisfläche saniert oder wird auch was an den Rängen gemacht?
2: An den Rängen haben wir nichts gemacht, aber was Sie natürlich richtigerweise ansprechen, ist, wir haben die gesamte Kälteerzeugungsanlage auch noch neu gemacht, sodass wir jetzt eben in Zukunft wieder ausreichend Kälteleistung und auch eine sehr, sehr hohe Energieeffizienz haben, was wir vorher nicht hatten.
1: Danke Benjamin für das nette Gespräch und für die Erklärung. Wir bleiben weiterhin sehr gespannt und freuen uns selbstverständlich auf die Eröffnung im September.
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1: Nach einer teils bewölkten Nacht mit Tiefstemperaturen von bis zu 9 Grad wird es am Montag ein bisschen bewölkt, aber trotzdem sehr warm sein. Die Werte steigen dort im Laufe des Tages auf bis zu 21 Grad in Gosheim und in Spalchingen und bis zu 22 Grad in Schirmberg und in Freudenstadt an. Am Dienstag erwarten uns dann Höchstwerte von etwa 23 Grad.
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2: Ich bin David Riemer. Außenminister Wadefuhl hat bei seiner Ukraine-Reise die Millionenstadt Charkiw nur etwa 30 Kilometer von der Frontlinie mit den russischen Angreifern besucht. Unter anderem sprach er an der Universität mit Studentinnen und Studenten und sah sich ein mehrfach mit russischen Raketen attackiertes Kraftwerk an.
3: Es ist schon die vierte Ukraine-Reise für Außenminister Wadefuhl, aber seine erste in Frontnähe. Die Millionenstadt wird regelmäßig angegriffen. Allein das Kraftwerk wurde bereits 6-mal mit russischen Raketen attackiert. Auch während des Besuchs von Wadefuhl gab es mehrfach Luftalarm in der Stadt. Er würdigte den unheimlichen Widerstandswillen der Bewohner. An der Uni sprach er unter anderem mit einer jungen Studentin, die nach Semestern in Essen und Berlin freiwillig in ihre Heimat zurückgekehrt ist. Sie habe sich an die ständigen Luftalarme gewöhnt. Sie räumte aber auch ein, als sie kürzlich einen Drohnenangriff sah, habe sie Angst gehabt wie noch nie. Ursula Winkler, Nachrichtenredaktion.
2: Zwei Bergdramen in Tirol haben Deutsche das Leben gekostet. Dort ist ein 19-Jähriger aus Hamburg in den Tod gestürzt und bei einer Bergtour verunglückte ein Mann aus Oberursel tödlich.
4: Gleich zwei Deutsche sind in Tirol vor den Augen ihrer Freunde und Verwandten in den Tod gestürzt. Ein 19-Jähriger aus Hamburg fällt in einem Klettergarten am Großglockner, da wo man eigentlich gesichert ist, aus 40 Metern höher in die Tiefe. Die Freunde können nichts mehr machen. In den Zillertaler Alpen stürzt ein 64-Jähriger aus Oberursel beim Gipfelabstieg vor den Augen seines Sohnes und seines Neffen 80 Meter tief. Der Notarzt kann nur noch den Tod feststellen. Aus Genf, Christiane Ulrich.
2: Wegen schwerer Brände im US-Bundesstaat Nevada sind 42.000 Menschen zur Evakuierung aufgefordert worden. Weitere 45.000 sollten sich darauf vorbereiten oder ihre Häuser verlassen. Inzwischen stehen mehr als 5.200 Hektar in Flammen. Das entspricht einer Fläche von fast 7.300 Fußballplätzen. 6 Menschen wurden verletzt. Laut der Einsatzkräfte wurde das Feuer von Menschen verursacht. Die Fußball-Bundesligisten Mönchengladbach, Mainz und Freiburg sind mit klaren Siegen in die zweite Runde des DFB-Pokals eingezogen. Denn die zweite Liga abgestiegene 1. FC Heidenheim und der FC St. Pauli erlebten Blamagen. Die Ergebnisse: Schott Mainz, Gladbach 0:5, Krischow Mainz 0:9, Düsseldorf-Freiburg 1:5, Braunschweig Union Berlin 2:4, Lübeck-Paderborn 2:4, Essen-St. Pauli 2:0 und Jeddelo-Heidenheim 5:2.
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1: Nach einer teils bewölkten Nacht mit Tiefstemperaturen von bis zu 9 Grad wird es am Montag ein bisschen bewölkt, aber trotzdem sehr warm sein. Die Werte steigen dort im Laufe des Tages auf bis zu 21 Grad in Gosheim und in Spalchingen und bis zu 22 Grad in Schirmberg und in Freudenstadt an. Am Dienstag erwarten uns dann Höchstwerte von etwa 23 Grad.
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2: Ich bin David Riemer. Gesundheitsminister Linnemann hat sich gegen die geplanten Einsparungen bei den Rentenansprüchen pflegender Angehörige ausgesprochen. Das macht er bei der Bild am Sonntag deutlich. Unterstützung bekommt er dafür von den gesetzlichen Krankenkassen und der Stiftung Patientenschutz.
3: Wer seine Angehörigen pflegt, soll künftig weniger Rente als bisher bekommen. Das sehen die bisherigen Sparpläne vor. Diesen Punkt will Linnemann ändern. Er nennt die Pflegenden die Alltagshelden Deutschlands. Patientenschützer loben bereits das Ende eines politischen Irrwegs. Auch der Spitzenverband der gesetzlichen Kassen nennt die Kürzungen für Pflegende einen falschen Ansatz. Es brauche zur Finanzierung eine bessere Lösung, als weiter die Beitragszahler der Pflegeversicherung zur Kasse zu bitten, sagte Vorstandschef Blatt. Aus Berlin Ursula Winkler.
2: Mit den weiter ungelösten Spannungen im Nahen Osten liegen die Benzinpreise in Deutschland nur knapp unter ihrem Rekordhoch. Superbenzin der Sorte E10 kostete nach Angaben des ADAC am Samstag im bundesweiten Tagesdurchschnitt 2,17 Euro je Liter. Damit fehlen nur wenige Cent zum Allzeithoch von 2,20 Euro aus dem März 2022. Für Diesel mussten Autofahrer am Samstag im Schnitt 2,26 Euro je Liter zahlen, so der ADAC. Wie gefährlich ist die AfD? Braucht es eine Brandmauer oder gar ein Parteiverbot? Darüber sind sich die Deutschen laut einer aktuellen Umfrage des INSA-Instituts im Auftrag der Bild sehr uneins.
4: Haben Sie Angst vor der AfD? Auf diese Frage antworten in der Umfrage 49% mit Nein, 42% mit Ja. Überdurchschnittlich hoch ist die Angst bei Älteren. Dass die AfD rechtsextrem ist, bejaht dabei übrigens mehr als die Hälfte der Befragten. Es haben also offenbar auch Menschen keine Angst vor der AfD, obwohl sie glauben, dass sie rechtsextrem ist. Bei den Ostwahlen könnte es bei AfD-Erfolgen darum gehen, ob andere Parteien mit ihr zusammenarbeiten. 39% sind in der INSA-Umfrage dafür. Knapp 50% plädieren dagegen für eine Brandmauer. Aus Berlin Ronny Tochau.
2: Die Fußball-Bundesligisten Mönchengladbach, Mainz und Freiburg sind mit klaren Siegen in die zweite Runde des DFB-Pokals eingezogen. Der in die zweite Liga abgestiegene 1. FC Heidenheim und der FC St. Pauli erlebten Blamagen. Die Ergebnisse: Schott Mainz-Gladbach 0:5, Krischow Mainz 0:9, Düsseldorf-Freiburg 1:5, Braunschweig-Union Berlin 2:4, Lübeck-Paderborn 2:4, Essen-St. Pauli 2:0 und Jeddelo-Heidenheim 5:2.
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1: Nach einer teils bewölkten Nacht mit Tiefstemperaturen von bis zu 9 Grad wird es am Montag ein bisschen bewölkt, aber trotzdem sehr warm sein. Die Werte steigen dort im Laufe des Tages auf bis zu 21 Grad in Gosheim und in Spalchingen und bis zu 22 Grad in Schönberg und in Freudenstadt an. Am Dienstag erwarten uns dann Höchstwerte von etwa 23 Grad.
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2: Ich bin David Riemer. Das politische Berlin erwacht, die Sommerpause ist zu Ende. Unter anderem steht das erste Treffen der CDU-Spitze auf dem Programm. Bundeskanzler und Parteichef Merz ist aus seinem Urlaub zurück und leitet heute die Sitzung des CDU-Präsidiums.
3: Man kann im Sinne von Merz nur hoffen, dass er sich gut erholt hat in den letzten 3 Wochen, denn es dürfte direkt anstrengend werden. Da ist die Unzufriedenheit in den eigenen Reihen mit Merz Führungsstil. Da sind seine katastrophalen persönlichen Umfragewerte. Und da sind die schwachen Umfragen aus CDU-Sicht vor den Landtagswahlen im Herbst. Und da ist auch noch der Koalitionspartner SPD, mit dem es auch nicht rund läuft. Morgen trifft sich die schwarz-rote Bundesregierung im Schloss Neu-Hardenberg in Brandenburg. Eine Arbeitsklausur, wie es heißt, ausdrücklich kein Krisentreffen. Aus Berlin, Uli Reitinger.
2: Mit den weiter ungelösten Spannungen im Nahen Osten liegen die Benzinpreise in Deutschland nur knapp unter ihrem Rekordhoch. Superbenzin der Sorte E10 kostete nach Angaben des ADAC zuletzt im bundesweiten Tagesdurchschnitt 2,17 Euro je Liter. Damit fehlen nur wenige Cent zum Allzeithoch von 2,20 Euro aus dem März 2022.
4: Diesel ist zwar noch etwas weiter vom Allzeitrekord entfernt, hat aber zuletzt ebenfalls preislich ordentlich zugelegt. Laut ADAC zeichnet sich schon ab, 2026 könnte das bisher teuerste Tankjahr überhaupt werden. Nicht nur der Iran-Krieg treibt die Preise hoch, auch das aktuelle Niedrigwasser am Rhein erhöht die Transportkosten. Staatliche Entlastungsmaßnahmen wie zuletzt der Tankrabatt sind aktuell nicht geplant. Ursula Winkler, Nachrichtenredaktion.
2: Mit internationalen Gästen begeht die Ukraine heute den 35. Jahrestag ihrer Unabhängigkeit. In Kiew wird auch EU-Ratspräsident Costa erwartet. Die Ukraine erlangte ihre Unabhängigkeit am 24. August 1991 von der Sowjetunion. Im Mittelpunkt steht auch die weitere Unterstützung der westlichen Verbündeten im Kampf gegen Russlands Angriffskrieg. Im Osten der türkischen Hauptstadt Ankara bekämpfen Einsatzkräfte einen großflächigen Waldbrand. Das Feuer brach im Bezirk Mamak aus, eine Person wurde festgenommen. Die genaue Brandursache wird noch untersucht. Ob Wohngegenden gefährdet sind, ist noch unklar.
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1: Annika Schubert hier, hallo. Treibende Gitarren, ein Synthesizer und Stadion-Feeling. Word of Mouth von Mike and the Mechanics klingt bombastisch. Nicht nur in der Live-Version.

unverkennbare Melodie lädt zum lauten Mitsingen ein und ist vielleicht einer der Gründe, warum der Song so erfolgreich wurde. Gegründet hatte sich Mike and the Mechanics um Mike Rutherford. Die Band war sein Projekt nach dem Ende von Genesis. In dem Song Word of Mouth singt er darüber, dass man nicht alles glauben sollte, was die Leute sich auf der Straße so erzählen. Denn nur weil es dir dein Nachbar sagt, muss es noch lange nicht wahr sein. Ein Thema, das irgendwie auch heute noch aktuell ist. Deswegen spielen wir jetzt für euch Word of Mouth.

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1: Nach einer teils bewölkten Nacht mit Tiefstemperaturen von bis zu 9 Grad wird es am Montag ein bisschen bewölkt, aber trotzdem sehr warm sein. Die Werte steigen dort im Laufe des Tages auf bis zu 21 Grad in Gosheim und in Spalchingen und bis zu 22 Grad in Schönberg und in Freudenstadt an. Am Dienstag erwarten uns dann Höchstwerte von etwa 23 Grad.
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2: Ich bin David Riemer. Gesundheitsminister Linnemann hat sich gegen die geplanten Einsparungen bei den Rentenansprüchen pflegender Angehörige ausgesprochen. Das macht er bei der Bild am Sonntag deutlich. Unterstützung bekommt er dafür von den gesetzlichen Krankenkassen und der Stiftung Patientenschutz.
3: Wer seine Angehörigen pflegt, soll künftig weniger Rente als bisher bekommen. Das sehen die bisherigen Sparpläne vor. Diesen Punkt will Linnemann ändern. Er nennt die Pflegen